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6: Im Studio Alina Wagata. In einer Woche ist Supercup in Salzburg. Wer kein Stadionticket ergattert hat, kann das Spiel beim Public Viewing am Residenzplatz verfolgen. Platz gibt es dort für rund 2000 Fußballfans. Anpfiff ist um 21 Uhr. Die Live-Übertragung startet bereits um 20 Uhr. Etappensieg für den linken Flügel der US-Demokraten. In Michigan hat sich Abdul El-Sayed bei der Vorwahl hauchdünn gegen die Kongressabgeordnete Haley Stevens durchgesetzt. El-Sayed

0: steht für den progressiven Flügel der Partei und fordert unter anderem eine staatliche Krankenversicherung für alle. Die Wahl gilt als Signal für die künftige Ausrichtung der Demokraten. Bei den Midterms im November tritt Elsa jetzt gegen den Republikaner Mike Rogers an. Von der Brenner-Autobahn abgestürzt ist gestern ein Auto. Bei Schönberg ist der 73-jährige Lenker von der Fahrbahn abgekommen und rund 20 Meter in steiles Gelände abgestürzt. Der Deutsche und seine 60-jährige Beifahrerin wurden verletzt, einer von ihnen schwer. Beide wurden ins Krankenhaus gebracht. Das Auto musste mit einem Kran geborgen werden. Und die anhaltende Hitze sorgt in Niederösterreich für einen ungewöhnlich frühen Almabtrieb. Weil es zu wenig Regen gibt, wird das Gras knapp. Viele Bauern holen ihre Rinder deshalb schon jetzt von den Almen zurück. Auf der Kleinzeller Hinteralm sind statt 150 Tieren nur noch rund 90. Für die Bauern im Tal wird damit auch das Futter knapp. Eine österreichweite Futtermittelbörse soll helfen.
1: Vielen Dank, Alina. Das Wetter für das schönste Bundesland Österreichs. Es ist spürbar kühler und dazu sehr unbeständig heute den ganzen Tag über. Schon am Vormittag sind dichtere Wolken mit dabei. In der Früh auch immer wieder, habt ihr sie schon gemerkt, teils ein paar Regenschauer. Am Nachmittag werden die mehr und auch ein paar kräftige Gewitter kommen mit dazu. Höchstwerte heute 24 bis 31 Grad. 2:06, hier ist Salzburgs aktuellster Verkehrsservice und gute Nachrichten, keine Störungen. Wir wünschen weiterhin gute Fahrt.
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1: Erfrischend dieser heutige Donnerstagmorgen. Es ist der 6. August und passend dazu auch unsere Musik. James Young, George Michael haben wir mit dabei, Dua Lipa und jetzt gleich coole 90er Undercover mit Baker Street. Einen schönen guten Morgen. 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

0: Clock auf Antenne Salzburg, 9:06. Ja, es ist immer lässig, wenn internationale Top-Teams hier bei uns in Österreich sind, hier bei uns in Salzburg, hier bei uns in Pinzgau. Red Bull Salzburg trainiert ja aktuell in Saalfelden, sehr zur Freude natürlich der Fans.
1: Ich bin aus Zell am See und durch die große Distanz muss ich es ausnutzen, wenn sie in der Nähe sind.
2: Ja, voll super natürlich für uns, für den Tourismus und für alle. Also ich glaube, das hat für jeden einen Vorteil.
3: Ja, grundsätzlich finde ich schon gut, dass in unserer Region so Top-Vereine kommen, auch durchaus weitermachen das Ganze.
2: Wir sind von Zell am See und mein Neffe, mein Großer, ist ein Riesenfan davon und ich habe die Aufgabe, dass ich es leider unterschreiben lasse.
0: Das hat gestern hoffentlich geklappt mit dem Unterschreiben. Bei den offiziellen Fan-Events. Heute gibt es noch ein paar Trainingseinheiten und dann die Abreise. Die ist schon morgen am Freitag. Da geht es weiter dann nach Nordengland. Da wartet nämlich schon das nächste Testspiel am Samstag, 8. August um 15 Uhr gegen Leeds United.

0: 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Für diesen heutigen Donnerstag, 14 Minuten vor 6:30. Heute Abend ist wieder Sommerkino auf der Burg Hohenwerfen und das ist ja immer wieder ein ganz besonderes Highlight.
1: Die Kulisse an sich ist schon wahnsinnig schön und gerade wenn dann die Sonne untergegangen ist, ist es sehr mystisch hier oben. Ich glaube halt einfach, dass der Film dann nur mal sehenswerter ist, wenn die Kulisse rundherum auch einfach stimmig ist.
0: Ein Traum. Das ist die Marie-Therese Stempel von der Burgverwaltung Werfen und die haben jetzt alles vorbereitet, damit alles passt für heute. Gezeigt wird der Film übrigens bei jedem Wetter. Filmstart ist um 20.30 Uhr, Einlass ab 19 Uhr. Welcher Film? Glänzkill und Schafskrimi. 13 Minuten vor 6:30. Einen schönen guten Morgen.

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1: my Antenne Salzburg heute am Donnerstag. Und da sind wir heute schon gespannt, wie sie sich denn auf dem internationalen Parkett bewegen. Unsere Fußballbullen zum Auftakt im ÖFB-Cup und in der Bundesliga, ja, hat es ja super funktioniert. Heute müssen sie sich gegen Paphos FC aus Zypern beweisen. Hinspiel der dritten Quali-Runde für die Europa League. Gespielt wird hier bei uns daheim. Trainer Danny Röhl dazu auch gleich in den Antenne Salzburg Nachrichten um 6:30 in 5 Minuten.

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11: Tödlicher Badeunfall trotz Schwimmboje im Wallersee und erstes internationales Pflichtspiel für FC Red Bull Salzburg. Es ist 6:30 Uhr, einen schönen guten Morgen. Für eine Schwimmerin im Wallersee ist gestern jede Hilfe zu spät gekommen. Ein Stand-Up-Paddler hat eine leblose Person mit Schwimmboje bemerkt und die Wasserrettung alarmiert. Die Pensionistin konnte aber trotz Reanimation nicht mehr gerettet werden. Das Wasser für die Grabpflege muss selbst mitgebracht werden. Das heißt es zumindest im grenznahen Pieding. Denn aufgrund der extremen Trockenheit und der damit einhergehenden Wasserknappheit ist auf den Friedhöfen das Wasser abgestellt worden. In Salzburg sieht die Situation noch

0: anders aus. Christian Stadler, Chef der Salzburger Stadtgärten, gibt Entwarnung.
1: Wir haben in den Friedhöfen derzeit keine Wasserknappheit, muss aber dazu sagen, dass wir mit Leitungswasser gießen derzeit. Der Tiefenbrunnen wird jetzt momentan reaktiviert, dass wir in Zukunft dann eben vom Leitungswasser noch abgekoppelt sind.
0: Für die 20.000 Gräber werden täglich bis zu 7.000 Liter Wasser benötigt. Andere Pflanzen in der Stadt werden unter anderem mit dem Wasser aus dem Almkanal gegossen. Hierfür fahren die Gärtner täglich um 5 Uhr früh aus. Und es ist das dritte Pflichtspiel und auch der dritte Bewerb. Heute geht es für den FC Red Bull Salzburg wieder auf die internationale Bühne. Und für einen hoffentlich fulminanten Auftakt ist es auch noch ein Heimspiel. Die Bullen empfangen den Paphos FC zum Hinspiel in der dritten Qualifikationsrunde für die Europa League. Trainer Danny Röhl warnt vor einer Mannschaft, die genau weiß, was sie macht und sehr erfahren ist.
2: Schauen wir mal, was sie morgen uns anbieten. Wir sind vorbereitet. Ich glaube, es ist schon noch wichtig, dass wir unsere Intensität, unsere Geschwindigkeit auf den Platz bekommen. Ich glaube, da können wir denen schon sehr, sehr wehtun.
0: Ankick im ersten internationalen Pflichtspiel der Saison ist um 19 Uhr.
3: Oh, das Wetter für das schönste Bundesland Österreichs. Es hat spürbar abgekühlt, gell? Man merkt es jetzt in der Früh. Dazu ist es teilweise nass, es hat geregnet und es wechselt heute den ganzen Tag so hin und her mit Wolken, mit Regen, aber auch mit Sonnenschein. Die Höchstwerte 24 bis 31 Grad.
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3: 6.33 Uhr, hier Salzburgs aktuellster Verkehrsservice und es ist ruhig auf den Straßen, keine gröberen Störungen. Wir wünschen weiterhin gute Fahrt.
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3: 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Ja, kommt gut rein in diesen heutigen Donnerstag. Ich habe ja heute fast eine Bruchlandung hingelegt.
6: Wieso?
3: Aus dem Haus raus mit der Flatterhose. Diese überlangen Flatterhosen, diese Unfallhosen. Wie das ausgeschaut hat.
6: Uiuiui.
3: Gerade noch abgestoppt, aber elegant war es nicht. 6.33 Uhr, trotz allem, es wird ein guter Tag. Vielleicht einfach nur Augen auf bei der Kleiderwahl.

42, heute am Donnerstag in den Sommerferien. Und ja, wenn ihr euch denkt, was machen wir heute mit den Kiddies? Wie wäre es zum Beispiel? Sternendonnerstag in der Vega Sternwarte am Hansberg. Immer wieder ein Erlebnis. Dort der Chef quasi, der Helmut Windhager. Und kann man vorstellen,

0: meistgestellten Fragen, weil es halt alle interessiert, so auch uns. Was meint er? Gibt es Außerirdische?
1: Es ist absolut sicher anzunehmen, dass es im Universum außer uns noch intelligentes Leben gibt.
0: Ja, machen wir uns auf die Spur. Heute gilt es, das Universum zu erforschen, ferne Galaxien am Nachthimmel zu entdecken. Die Sonnenfinsternis nächste Woche wird sicherlich auch ein Thema sein. Beim Sternen-Donnerstag. Los geht's um 21 Uhr und wichtig, eine Anmeldung ist erforderlich. 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

Have a nice day. 7:12 und das wird ein guter Tag. Und das wird endlich wieder mal ein bisschen kühlerer Tag. Nach den Rekordtemperaturen der letzten Tage tut es echt gut. Man kann mal wieder richtig durchschnaufen, eine Kaltfront zieht durch. Bedeutet, ja, ein Tag mit unter 30 Grad. Ein Sommer wie früher, werden jetzt einige sagen. Mit 22 bis 27 Grad heute und morgen, aber am Wochenende gibt es auch schon wieder Badewetter mit um die 30 Grad. Schön.

0: Roxette auf Antenne Salzburg, 6 Minuten vor 7 und eine aktuelle Meldung für die A10-Tauern-Autobahn.
1: Ja, guten Morgen, das ist der Manfred. Folgendes, es liegt ein LKW auf der Seite und zu den Fortrichtung Salzburg nach Buchholstein.
0: Vielen herzlichen Dank für die Meldung. Wir haben mal gehört, da sind schon wieder Handyfilme unterwegs. Also bitte um ganz besondere Vorsicht in diesem Bereich. Und passt gut auf, dass da nichts passiert. Das ausführliche Update dazu dann auch gleich hier bei uns nach den Nachrichten um 7 auf Antenne Salzburg.

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13: Im Studio Alina Wagertau. Ein deutscher Goalie verstärkt künftig das Torhüterteam bei Salzburgs Fußballbullen. Christian Früchtl kommt aus der Italien.

0: italienischen Serie A Andy Salzach und nimmt die Rolle des zweiten Tormanns ein. Der 26-Jährige unterschreibt für 3 Jahre. Es ist ein Etappensieg für den linken Flügel der US-Demokraten. In Michigan hat sich Abdul El-Sayed bei der Vorwahl hauchdünn gegen die Kongressabgeordnete Hallie Stevens durchgesetzt. El-Sayed steht für den progressiven Flügel der Partei und fordert unter anderem eine staatliche Krankenversicherung für alle. Die Wahl gilt als Signal für die künftige Ausrichtung der Demokraten. Bei den Midterms im November tritt El-Sayed gegen den Republikaner Mike Rogers an. Mitten im Zentrum London sind gestern mehrere Menschen niedergestochen worden. Eine 47-jährige Frau wurde festgenommen. Die Tat hat sich im Touristenviertel Covent Garden ereignet. 4 Männer wurden mit Stichverletzungen ins Krankenhaus gebracht. 2 konnten bereits wieder entlassen werden. Laut Polizei wurde am Tatort eine Schere sichergestellt. Die Ermittler gehen derzeit von einem Zusammenhang mit psychischen Problemen aus. Und es ist eine Niederlage in Istanbul. In der 3. Champions League Quali-Runde war Sturm Graz gestern im Duell gegen Fenerbahce chancenlos. Sie haben mit 3:0 verloren. Das Rückspiel steigt kommenden Dienstag in Graz. Sollten die Grazer dann ausscheiden, ist die Europa League Gruppenphase fix erreicht.
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2: Das Wetter für das schönste Bundesland Österreich ist heute sehr unbeständig und eine Kaltfront zieht durch. Das heißt, wir merken da schon die Abkühlung. Es sind immer wieder auch Schauer mit dabei, am Nachmittag mitunter auch ein paar kräftige Gewitter. Die Höchstwerte 24 bis knapp 30 Grad.
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2: 3:07, hier ist Salzburgs aktuellster Verkehrsservice. A10-Tauern-Autobahn von Grödig kommend. Hier ist jetzt die Autobahnauffahrt Richtung Salzburg nach einem LKW-Unfall gesperrt. Wenn ihr weitere Verkehrsinformationen von Salzburgstraßen auch noch habt, dann ruft bitte kurz an, gratis unter der Antenne Salzburg Verkehrshotline 0800 101 201. Wir wünschen weiterhin gute Fahrt.
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2: Erfrischend, dieser heutige Donnerstag, oder? So kann es gerne weitergehen, zumindest heute an diesem Tag mal. Wochenende gibt es hier schon wieder Badewetter. Tief durchatmen, Fenster auf, Musik lauter. Hier sind die Proclaimers. Schöne Grüße.

0: 10:07 ist es. Einen schönen guten Morgen heute am Donnerstag. Ja, uns wundert ja gar nichts mehr zur Festspielzeit in Salzburg unterwegs. Nichts, was es da nicht gibt. Und immer wieder echt schön in der Stadt irgendwo gemütlich zu sitzen und nur zu schauen, wer da durchflaniert. Und vor allem wie. Nicht nur die Zweibeiner, sondern auch die Vierbeiner bringen uns da manchmal schon zum Staunen. Und so auch die Katharina, die Chefin vom Hundesalon Doggy Style.
1: Als ich einmal vom Hotel Sacher einen Hund abholen musste, der ein riesiges, mit Diamanten besticktes Halsband um hat.

0: hatte, das war schon aufregend für mich. Aber sowas hat man halt nicht alltäglich und das war wirklich ein Erlebnis für mich.
1: Ja, Salzburg bietet alle Facetten, schillernde Facetten, vor allem jetzt zur Festspielzeit. Also genießen wir es, solange es so ist. Es ist Donnerstag, das heißt Freitag, Samstag, Sonntag. Wochenende ist auch nicht mehr weit. Starten wir rein mit guter Laune und bester Musik. 11.09.

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0: Thomas. Auf Antenne Salzburg, mehr Musik, mehr Abwechslung. Einen schönen guten Morgen. Ja, auch wenn es abgekühlt hat, mit Sicherheit werden heute wieder ganz viele auch auf dem See fahren. Eine springen. Die Frage ist, wo? Wir haben die Qual der Wahl hier in Salzburg. Für viele ist ja der Ritzensee der schönste See überhaupt.
1: Weil einfach die Lage so super ist und da hast du Ruder herum und ich finde einfach die Wasserqualität, das Moorwasser einfach so angenehm und ist lässig zum Schwimmen und zum Chillen darum.
0: Ja, das ist echt das Schöne bei uns zu haben. Das ist wie Urlaub. Und andere kommen ja auch her, um Urlaub zu machen, da wo wir leben. Von dem her genießen wir es bei jeder Wetterlage, an jedem Tag. So heute an diesem Donnerstag. Das wird ein feiner Tag. Schön.

Public auf Antenne Salzburg, 6 Minuten vor 8. Mittendrin in den Sommerferien herrscht auch Hochsaison in den Nachhilfeinstituten. Was auffällt, immer mehr Volksschulkinder bzw. deren Eltern nehmen eben für sie die Nachhilfe und zusätzliche Lernstunden in Anspruch. Mehr dazu gleich auch hier bei uns in den Antenne Salzburg Nachrichten um 7:30.

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7: Lernen statt Ferienpause, Nachhilfebedarf in Salzburg hoch und erstes internationales Pflichtspiel für FC Red Bull Salzburg. Es ist 7.30 Uhr, einen schönen guten Morgen. Seit Beginn der Sommerferien steigt der Nachhilfebedarf bei Salzburg-Schülern deutlich an. Vom Volksschulkind bis zur Oberstufe werden Lernstunden gebucht. Besonders gefragt ist Nachhilfe vor einem Schulwechsel, um den Einstieg in die neue Schulstufe zu erleichtern, so Silvia Schafetter vom Lernquadrat Nontal. Gleichzeitig beobachtet sie einen neuen Trend. Eltern setzen zunehmend auf langfristige Lernbegleitung statt auf kurzfristige Prüfungsvorbereitung.
8: In den letzten Jahren war es oft so, sie sind erst gekommen, wenn es dann die Fünfer gehagelt hat, eben Feuerlöschaktion. Inzwischen werden tendenziell die Schüler immer jünger, dass sie also gleich einmal das, was nicht so läuft, festigen, damit sie einfach eine bessere Basis haben.
7: Flammen im Wald haben gestern die Feuerwehr in Werfen auf den Plan gerufen. Auch die Floriani aus Pfarrwerfen und Bischofshofen sind ausgerückt. Ein Großtanklöschfahrzeug hat die Wasserversorgung im steilen Gelände gesichert. Zwar konnte der Brand relativ rasch gelöscht werden, die Nachlöscharbeiten haben aber bis spät abends gedauert. Die Brandursache ist derzeit noch nicht klar. Und es ist das dritte Pflichtspiel und auch der dritte Bewerb. Heute geht es für den FC Red Bull Salzburg wieder auf die internationale Bühne. Und für einen hoffentlich fulminanten Auftakt

0: Ist es auch noch ein Heimspiel. Die Bullen empfangen den Paphos FC zum Hinspiel in der dritten Qualifikationsrunde für die Europa League. Trainer Danny Röhl warnt vor einer Mannschaft, die genau weiß, was sie macht und sehr erfahren ist.
1: Schauen wir mal, was sie morgen uns anbieten. Wir sind vorbereitet. Ich glaube, es ist schon noch wichtig, dass wir unsere Intensität, unsere Geschwindigkeit auf den Platz bekommen. Ich glaube, da können wir denen schon sehr, sehr wehtun.
0: Ankick im ersten internationalen Pflichtspiel der Saison ist um 19 Uhr.
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3: Das Wetter für das schönste Bundesland Österreichs. Es ist vielerorts in der Früh jetzt nass gewesen und es regnet auch zwischendurch immer wieder mal den ganzen Tag über. Ein Mix aus Sonne und Wolken, sehr unbeständig. Dazu am Nachmittag vor allem dann auch ein paar kräftige Gewitter. Zum Teil wird es schwül werden bei Tageshöchstzeiten heute zwischen 24 und 31 Grad. 7.32 Uhr hier ist Salzburgs aktuellster Verkehrsservice. A10 Taunautobahn fährt Richtung Salzburg. Nach dem LKW-Unfall ist die Autobahnauffahrt Salzburg Süd in Anif derzeit gesperrt. Und wenn ihr weitere Verkehrsinfos von Salzburg Straßen habt, dann ruft bitte kurz an, gratis unter der Antenne Salzburg Verkehrshotline 0800 101 201. Weiterhin gute Fahrt.
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3: Oh, und wie süß ist das denn? Ralf Schumacher wird Opa. Was sagen wir dazu, Alina?
5: Juhu, das wird sicher ein richtig cooler Opa.
3: Das glaube ich auch. Du, aber wahrscheinlich bevor das Enkel laufen kann, ist schon im Kart unterwegs. Also sein Sohn David, der bekommt Nachwuchs, erst kürzlich die Hochzeit mit der Viviana. Wir wünschen alles Gute und freuen uns auf Opa Ralf in Salzburg.

0: 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Schönen guten Morgen, 11 Minuten nach 7:30. Ja, und in Anif ist wieder soweit. Kirtag ist. Christoph Meyer, der Obmann vom Club 21.
1: Man merkt jetzt schon, dass im Dorf eine große Vorfreude herrscht, dass sich alle schon riesig auf das Wochenende freuen. Bei uns selber, bei uns Club 21 natürlich auch. Das ist für uns immer ein Highlight im Jahr, auf das wir alle schon hier arbeiten. Und im Dorf merkt man schon, ja, dass sehr viele Leute jetzt dann schon fragen, wann geht es endlich los.
0: Das können wir eigentlich sagen, wann geht's los. Und am Sonntag dann auch wieder der traditionelle Steckentanz.
1: Das ist eine Vorführung, was die Anifa Musi macht. Das soll dann ein wenig einen Kampf darstellen, dem was die Musikanten machen. Und da hat man früher gesagt, so hat man ein bisschen die Nachbardörfer vertrieben, wenn die gekommen waren und die Anifa Dirndl ein wenig angeschaut hätten.
0: Aber die sind natürlich auch herzlich willkommen beim Anifa Kirtag.

Die Black Eyed Peas auf und in Salzburg. Mehr Musik, mehr Abwechslung, mehr Salzburg und schon große Vorfreude auch auf den Supercup in Salzburg. Nächste Woche, also in einer Woche ist es soweit. Wer kein Stadionticket bekommen hat, kein Problem. Es gibt ja das Public Viewing am Residenzplatz und alle Infos dazu jetzt rechtzeitig auch vorab hier bei uns in den Antennen Nachrichten um 8. Ja.

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12: Im Studio Alina Wagatzer. In einer Woche ist Supercup in Salzburg. Wer kein Stadionticket ergattert hat, kann das Spiel beim Public Viewing am Residenzplatz verfolgen. Platz gibt es dort für rund 2000 Fußballfans. Anpfiff ist um 21 Uhr. Die Live-Übertragung startet bereits um 20 Uhr. Die Staatsanwaltschaft von New Mexico klagt gegen das US-Justizministerium im Fall Jeffrey Epstein. Sie wirft der Behörde vor, ungeschwärzte Akten zurückzuhalten und damit Ermittlungen zu Missbrauch und Menschenhandel zu behindern. Die Dokumente seien entscheidend für Untersuchungen rund um Epsteins Ranch in New Mexico. Das Justizministerium weist die Vorwürfe zurück. Die anhaltende Hitze sorgte in Niederösterreich für einen ungewöhnlich frühen Almabtrieb. Weil es zu wenig Regen gibt, wird das Gras knapp. Viele Bauern holen ihre Rinder deshalb schon jetzt von den Almen zurück. Auf der Kleinzeller Hinteralm sind statt 150 Tieren nur noch rund 90. Für die Bauern im Tal wird damit auch das Futter knapp. Eine österreichweite Futtermittelbörse soll helfen. Und wir bleiben bei der Hitze. Die Regierung will Hitzeschutz in Wohnungen und Schulen erleichtern. Geplant sind weniger Hürden für den Einbau von Klimaanlagen und neue Maßnahmen an Schulen, etwa Beschattung, kürzere Unterrichtsstunden oder frühere Unterrichtsenden bei extremer Hitze. Der Gesetzesentwurf soll im Herbst kommen. Kritik kommt von der Opposition, Wirtschaftskammer und Klimaschutzorganisationen.
13: Danke, Lina. Das Wetter für das schönste Bundesland Österreichs. Es ist heute unbeständiger und

0: es wird auch um einiges kühler, eine Kaltfront zieht durch, aber heute ist es mitunter recht schwül und das bedeutet am Nachmittag auch Unwettergefahr. Die Höchstwerte heute 24 bis 31 Grad.
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0: 2 nach 8 hier ist Salzburgs aktuellster Verkehrsservice und nach wie vor gesperrt A10 bzw. nach einem LKW-Unfall, die ist die Autobahnauffahrt Salzburg Süd in Anif derzeit gesperrt. Ihr könnt hier ausweichen über die A10 Auffahrten in Buch und den Knoten Salzburg. Und wenn ihr weitere Verkehrsinformationen aktuell auch noch habt von Salzburg Straßenamt, bitte ruft uns kurz an. Gratis unter der Antenne Salzburg Verkehrshotline 0800 101 201. Weiterhin gute Fahrt.
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0: Donnerstag in den Ferien und für alle, die in der Arbeitswoche stehen, Donnerstag der kleine Bruder vom Freitag. Schönen guten Morgen. 3 nach

0: Sabrina Carpenter, auch aus in Salzburg. Wart ihr ja schon mal nachts im Zoo? Na, an diesem Wochenende wäre die nächste Gelegenheit dazu, nachts so in Salzburg, und das ist schon immer richtig cool.
1: Weil dunkel und heimlich und schummrig immer was Spannendes und Aufregendes ist und weil sich da vor allen Dingen auch einfach zum Teil Tiere zeigt, die normalerweise tagsüber schlafen und dann eben hauptsächlich in der Dämmerung oder eben dann auch nachts unterwegs sind. Und da gibt es eben mal die Chance, die eben auch zu sehen.
0: Also solltet ihr euch nicht entgehen lassen, es ist echt immer richtig spannend, richtig lässig. Jeden Freitag und Samstag im August, so auch an diesem Wochenende, immer von 18 Uhr bis 22 Uhr. Lelia.

0: Direction auf dem Weg rein in diesen heutigen Donnerstag mit Antenne Salzburg. Und Donnerstag ist ja auch Schrannentag, ein beliebter Treffpunkt. Und da kriegen wir ja auch alles, was wir brauchen, regional, saisonal und frisch.
1: Ich war heute schon um 7 in der Früh, weil man denkt, vielleicht geht es recht zu.
0: Ja, und Hans, was hast du einkauft?
1: Ja, alles, was mir meine Frau aufgeschrieben hat. Ein Spitzgrat, Spitzpaprika, ein Faschierz, ein Schweinsbrot, einen kleinen, Zwiebel, Knofe, Paradeiser, ein Kilo Erdäpfel, ein Honig und ja, dann habe ich es eigentlich. Ja.
0: Sehr schön, sehr brav. Donnerstag heute, es ist der 6. August. Auf zur Schranne, wer Zeit hat und wer mag.
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8.22 Uhr heute am Donnerstag in einem Ausnahmesommer. Obwohl heute und morgen kriegen wir ein bisschen Luft zum Verschnaufen, aber diese Rekordtemperaturen, ja, die haben uns fest im Griff. Und die anhaltende Trockenheit vor allem. Viele Gemeinden rufen zum Wassersparen auf im benachbarten Bayern, in Piding. Da müssen die Leute sogar zur Grabpflege am Friedhof das Wasser selber mitbringen. Wie denn die Situation diesbezüglich auch bei uns in Salzburg ist, schauen wir uns an. Gleich mit allem, was sonst noch wichtig ist, auch aus Salzburg und für Salzburg, hier bei uns in den Antenne Salzburg Nachrichten um 8:30 Uhr.

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12: Lernen statt Ferienpause, Nachhilfebedarf in Salzburg hoch und Waldbrände fordern im ganzen Land die Feuerwehrkräfte. Es ist 8.30 Uhr, einen schönen guten Morgen. Seit Beginn der Sommerferien steigt der Nachhilfebedarf bei Salzburg-Schülern deutlich an. Vom Volksschulkind bis zur Oberstufe werden Lernstunden gebucht. Besonders gefragt ist Nachhilfe vor einem Schulwechsel, um den Einstieg in die neue Schulstufe zu erleichtern, so Silvia Schafetter vom Lernquadrat Nontal. Gleichzeitig beobachtet sie einen neuen Trend. Eltern setzen zunehmend auf langfristige Lernbegleitung.
13: In den letzten Jahren war es oft so, sie sind erst gekommen, wenn es dann die Fünfer gehagelt hat, eben Feuerlöschaktion. Inzwischen werden tendenziell die Schüler immer jünger, dass sie also gleich einmal das, was nicht so läuft, festigen, damit sie einfach eine bessere Basis haben.
12: Und mit mehr Selbstvertrauen ins neue Schuljahr starten. Nicht nur in Werfen haben gestern Flammen im Wald gelodert, auch im Lungau musste die Feuerwehr zu einem Waldbrand ausrücken. Ein Blitzschlag in einem Baum dürfte gestern im Thomatal den umliegenden Waldboden in Brand gesteckt haben. Aktuell sind auch die Floriani in Saalfelden im Einsatz. Im Bereich des Winklerbergs ist ebenfalls ein Feuer ausgebrochen. Erste Trupps der Feuerwehr steigen aktuell zu Fuß mit Löschrucksäcken zum Brandort auf. Und das Wasser für die Grabpflege muss selbst mitgebracht werden. Das heißt es zumindest im grenznahen Pieding. Denn aufgrund der extremen Trockenheit und der damit einhergehenden Wasserknappheit ist auf den Friedhöfen das Wasser abgestellt worden. In Salzburg sieht die Situation noch anders aus. Christian Stadler, Chef der Salzburger Stadtgärten, gibt Entwarnung.
14: Wir haben in den Friedhöfen derzeit keine Wasserknappheit, muss aber dazu sagen, dass wir mit Leitungswasser gießen derzeit. Der Tiefenbrunnen wird jetzt momentan reaktiviert, dass wir in Zukunft dann eben vom Leitungswasser noch abgekoppelt sind.
12: Für die 20.000 Gräber werden täglich bis zu 7.000 Liter Wasser benötigt. Andere Pflanzen in der Stadt werden unter anderem mit dem Wasser aus dem Almkanal gegossen.
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1: Und die Alina hat ja schon in der Nacht heute die Regentropfen gezählt. Hat ein bisschen geregnet heute Nacht. Und auch tagsüber ist es heute sehr unbeständig bei uns. Immer wieder sind Regenschauer möglich. Am Nachmittag allerdings besteht auch Unwettergefahr. Es wird recht kühl werden, die Höchstwerte 24 bis 31 Grad. 8.32 Uhr, hier ist Salzburgs aktuellster Verkehrsservice. A10 Tauernautobahn, Fahrt Richtung Salzburg, arbeiten nach dem LKW-Unfall bei Salzburg Süd. Von Grödig kommend ist die Autobahnauffahrt auf die A10 Richtung Knoten Salzburg gesperrt. Die Auffahrt von Anif ist möglich. Weitere gröbere Störungen sind uns aktuell keine gemeldet worden. Wir wünschen weiterhin gute Fahrt.
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1: Bist du halt überhaupt fit, wenn du in der Nacht nicht schlafen hast können für die Herausforderungen des Tages?
2: Also natürlich. Außerdem habe ich mich quasi in der Nacht gefreut, weil dann habe ich gleich die ganzen Fenster aufgemacht zum Lüften.
1: Ja, ist schon lässig. Ja, Alina hat großes vor, geht heute zum Friseur.
2: Wichtiger Termin bei meiner Tante.
1: Ja, kann man zwei Sachen gut verbinden. Donnerstag, 8.33 Uhr ist. Wir wünschen euch einen schönen guten Morgen. Well,

0: Katja auf Antenne Salzburg, 8.41 ist. Ja, und es ist immer wieder was Besonderes, wenn internationale Top-Mannschaften hier bei uns in Salzburg trainieren. In Saalfelden aktuell Red Bull Leipzig. Und da war diese Woche schon einiges los im Pinzgau. Und natürlich freuen wir uns da, wenn solche Stars auch bei uns sind.
1: Ja, voll super natürlich für uns, für den Tourismus und für alle. Also ich glaube, das hat für jeden einen Vorteil.
2: Ja, grundsätzlich finde ich schon gut, dass in unserer Region so Top-Vereine kommen, auch durchaus weitermachen das Ganze.
0: Ja, allerdings für die Bullen aus Leipzig ist jetzt auch schon wieder Ende mit dem Aufenthalt in Saalfelden.

0: Mehr Musik, mehr Abwechslung, mehr Salzburg, 12 Minuten vor 9 ist es. Es ist eine unfassbar schöne Kulisse und dort im Innenhof gibt es wieder Kino. Sommerkino auf der Burg Hohenwerfen.
1: Die Kulisse an sich ist schon wahnsinnig schön und gerade wenn dann die Sonne untergegangen ist, ist es sehr mystisch hier oben. Ich glaube halt einfach, dass der Film dann nur mal sehenswerter ist, wenn die Kulisse rundherum auch einfach stimmig ist.
0: Ja, morgen ist wieder soweit. Freitag. Einlass ist ab 19 Uhr. Das Sommerkino auf der Burg Hohenwerfen findet übrigens bei jedem Wetter statt. Und im Burghof stehen auch Bierbänke bereit. Also es wird wieder ein cooles Erlebnis. Gezeigt wird übrigens der Film Kleinkill, Schafskrimi. Auch der sehr zu empfehlen.

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John Secada auf Antenne Salzburg. Ja, wie schaut es denn jetzt eigentlich um unsere Gewässer in Salzburg aus, jetzt nach den Hitzetagen? Müssen wir uns Sorgen machen? Die neuesten Probenahmen bescheinigen eine Top-Qualität. Mehr dazu gleich, auch hier bei uns in den Nachrichten um 9.

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14: Im Studio Alina Wörgötter. Salzburgs Badegewässer haben Top-Qualität. Zwischen Juni und Ende August müssen sich die Badeseen ja 5-mal jährlich einer Untersuchung durch die AGES unterziehen. Die neuesten und zugleich dritten Probenahmen bescheinigen beste Wasserqualität. Die Staatsanwaltschaft von New Mexico klagt gegen das US-Justizministerium im Fall Jeffrey Epstein. Sie wirft der Behörde vor, ungeschwärzte Akten zurückzuhalten und damit Ermittlungen zu Missbrauch und Menschenhandel zu behindern. Die Dokumente seien entscheidend für Untersuchungen rund um Epsteins Ranch in New Mexico. Das Justizministerium weist die Vorwürfe zurück. Mitten im Zentrum Londons sind gestern mehrere Menschen niedergestochen worden. Eine 47-jährige Frau wurde festgenommen. Die Tat hat sich im Touristenviertel Covent Garden ereignet. 4 Männer wurden mit Stichverletzungen ins Krankenhaus gebracht. 2 konnten bereits entlassen werden. Laut Polizei wurde am Tatort eine Schere sichergestellt. Die Ermittler gehen derzeit von einem Zusammenhang mit psychischen Problemen aus. Und es ist eine Niederlage in Istanbul. In der dritten Champions League Quali-Runde war Sturm Graz gestern im Duell gegen Fenerbahce chancenlos. Sie haben mit 3:0 verloren. Das Rückspiel steigt kommenden Dienstag in Graz. Sollten die Grazer ausscheiden, ist die Europa League Gruppenphase aber fix erreicht.
15: Danke, Lina. Das Wetter für das schönste Bundesland Österreichs. Ein Mix heute aus Sonne mit dichteren Wolken. Immer wieder sind zwischenzeitlich auch kurze Schauer möglich am Nachmittag, aber da müssen wir aufpassen. Da sind mitunter auch wieder kräftige Gewitter mit dabei und da besteht lokal auch Unwettergefahr. Die Höchstwerte heute 24 bis 31 Grad. 8:58, hier ist Salzburgs aktuellster Verkehrsservice. A10 Tauernautobahn in Fahrt Richtung Salzburg. Arbeiten nach dem LKW-Unfall bei Salzburg Süd. Von Grödi kommend ist die Autobahnauffahrt auf die A10 Richtung Knoten Salzburg gesperrt. Die Auffahrt von

0: manifest möglich. Und A1 Westautobahn fährt Richtung Wien im Baustellenbereich zwischen Hallwang und Eugendorf. Da dauert es aktuell auch ein paar Minuten länger. 5-6 Minuten solltet ihr mehr einplanen. Und wenn ihr weitere Verkehrsinfos auch von Salzburg Straßen noch habt, dann ruft bitte kurz an unter der gratis Antenne Salzburg Verkehrshotline 0800 101 201. Weiterhin gute Fahrt.
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0: 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Kid Rock hat man da gleich mit dabei. Und weil das Leben bunt ist, alle Farben. Und aus den 90ern jetzt auch gleich Ace of Base, Life is a Flower. 3 Minuten nach 9 heute am Donnerstag. Hier ist Gelinda Czepluk. Schönen Vormittag.

0: Bodytalk. Alle Farben hier an Antenne Salzburg. Es ist schon eine Frage, die uns brennend interessiert. Gibt es denn eigentlich Außerirdische? Einer, der es vielleicht wissen könnte, Helmut Windhager von der Sternwarte am Hansberg.
1: Es ist absolut sicher anzunehmen, dass es im Universum außer uns noch intelligentes Leben gibt.
0: Ja, dem könnten wir heute selbst auf die Spur gehen, ab durch fremde Galaxien. Es ist wieder Sternendonnerstag in der Sternwarte. Es ist ein sehr cooles Ferienprogramm. Los geht's um 21 Uhr und die Anmeldung und auch die Infos dazu gibt's online.
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0: 14 Minuten vor halb 10 ist es heute am Donnerstag. Schönen Vormittag.

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6: Das Wetter für das schönste Bundesland Österreichs. Es ist heute schon ein bisschen unbeständiger. Schon seit der Früh ziehen da immer wieder kurze Regenschauer durch. Die werden sich dann am Nachmittag ausbreiten. Und Vorsicht, da müssen wir zum Teil auch wieder mit Starkregen und kräftigen Gewittern auch rechnen. Die Tageshöchstwerte heute, da wird es mitunter recht schwül bei 24 bis 31 Grad.
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6: Es ist genau 9:30 hier in Salzburgs aktuellster Verkehrsservice. A10 Tauernautobahn in Fahrt Richtung Salzburg. Hier nach wie vor arbeiten nach dem LKW-Unfall bei Salzburg Süd. Von Grödi kommen Sie, die Autobahnauffahrt auf die A10 Richtung Knoten Salzburg gesperrt. Die Auffahrt von Anif, die ist möglich. Und A1 Westautobahn, Fahrt Richtung Wien, Höhe Halbang, ist ein defekter LKW am rechten Streifen. Das sorgt für Stau, aktuell 15 bis 20 Minuten, die es hier länger dauert. Und wenn ihr noch weitere Verkehrsinformationen auch habt von Salzburg Straßen, dann ruft bitte kurz an. Gratis unter unserer Antenne Salzburg Verkehrshotline 0800 101 201. Weiterhin gute und vor allem sichere Fahrt.
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6: 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Und gedanklich machen wir jetzt mal kurz einen Abstecher ans Meer. Wir riechen das Salz, hören die Möwen und Neck, Laura Nonce. Schönen Vormittag. Laura.

0: mehr Musik, mehr Abwechslung mittendrin in den Sommerferien. Heute der 6. August. Und was ist denn bei euch da so noch geplant?
1: Wir fliegen nochmal nach Manchester und da schauen wir uns ein Fußballspiel an. Und ja, und da schauen wir uns halt die Fußballstadien und so halt an, weil das war ein Firmungsgeschenk, was ich gekriegt habe.
0: Oh, sehr, sehr lässig. Nächste Woche aber schaut, dass unbedingt daheim seid. Es steigt das UEFA Supercup-Finale und das hier bei uns in Salzburg schon mega. Paris Saint-Germain und Aston Villa hier bei uns im Stadion und auch großes Barbecuing in der Stadt. Also das sollte man schon da sein. Ist richtig lässig. Am 12. August, da ist

Antenne Salzburg, 10:12 und hier der Nummer 1 Hit von Eleanor Miles. Grammy gekrönt, Black Velvet. Mehr Musik, mehr Abwechslung und alles, was auch wichtig ist für diesen heutigen 6. August. Gleich hier bei uns die Antenne Nachrichten, pünktlich um 10 in 11 Minuten.

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11: Im Studio Alina Wörgeter. Ein deutscher Goalie verstärkt künftig das Torhüterteam bei Salzburgs Fußballbullen. Christian Früchtl kommt aus der italienischen Serie A an die Salzach und nimmt die Rolle des zweiten Tormanns ein. Der 26-Jährige unterschreibt für 3 Jahre. Der Iran und der Oman stehen laut Teheran kurz vor einer Einigung auf eine neue Schifffahrtsroute durch die Straße von Hormus. Die geografischen Details seien bereits abgestimmt, eine gemeinsame Erklärung fast fertig. Oman hat das bisher nicht bestätigt. Hintergrund sind Spannungen und Gebühren für Schiffe in der wichtigen Handelsroute. Leichenfunde in Lang-Enzersdorf im Bezirk Korneuburg. Die Polizei wurde gegen 6.30 Uhr alarmiert und geht derzeit von einer Gewalttat aus. Das Landeskriminalamt Niederösterreich ermittelt. Ein Verdächtiger wurde bereits festgenommen. Zur Identität der verstorbenen Person und zum möglichen Motiv gibt es bisher noch keine Informationen. Und am LKH Hochsteiermark in Bruck ist der Rohbau der neuen Psychiatrie fertig. Rund 1,5 Jahre nach dem Spatenstich wurde jetzt die Leichenfeier gefeiert. Die neue Abteilung soll ab Oktober 2027 die psychiatrische Versorgung erweitern. Geplant sind unter anderem Erwachsenen- und Alterspsychiatrie, Ambulanzen und eine Tagesklinik, alles unter einem Dach. Die Kosten liegen bei rund 51 Millionen Euro.
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13: Das Wetter für das schönste Bundesland Österreichs. Das Wetter stellt sich um, das merkt man schon seit der Nacht. Da ein paar Regentropfen, tagsüber auch immer wieder ein paar Regenschauer und am Nachmittag dann vor allem kräftige Gewitter, die da durchziehen können. Auch mit Hagel- und Sturmböen, also Vorsicht, mitunter besteht Unwettergefahr. Die Höchstwerte heute wird es zum Teil recht schwül werden bei 24 bis 31 Grad.
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13: 2 nach 10, hier ist Salzburgs aktuellster Verkehrsservice. A10 Tauernautobahn fährt Richtung Salzburg. Nach dem LKW-Unfall bei Salzburg Süd gibt es Behinderungen durch die Arbeiten. Bedeutet, von Grödig kommend ist die Autobahnauffahrt auf die A10 Richtung Knoten Salzburg gesperrt. Die Auffahrt von Anif ist möglich. Ja, und gute Nachrichten von der A1 der Westautobahn, Fahrt Richtung Wien, Höhe Hallwang. Hier gibt es jetzt keine Behinderungen mehr. Innerstadt Salzburg, da dauert es aktuell gerade länger rund um den Kapuzinerberg. Fahrt Richtung Bügelsteinstraße. Rund 10 Minuten solltet ihr mehr einplanen. Wir wünschen, da wo es geht, gute Fahrt.
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Jetzt gleich mit am Start Tabarone. Good luck, babe. Timmy und Paula und Jenny haben auch mit dabei. Und mehr Musik, mehr Abwechslung auch durch mehr 90er. Roxette, 3 nach 10. Schönen Vormittag.

0: Salzburg einen schönen Vormittag. Unterwegs durch Salzburg kommen wir von einem schönen Platz zum anderen. Und für manche ist ja der Ritzensee im Pinzgau eins der schönsten überhaupt.
1: Ja, da am Ritzensee mit einem Eis auf einer Bank und vor allem in die Golfen gehen.
2: Ja, also uns gefällt der Ritzensee, weil der so ganz natürlich ausschaut.
3: Weil einfach die Lage so super ist und da hast du Ruhe herum und ich finde einfach die Wasserqualität, das Moorwasser einfach so angenehm und ist lässig zum Schwimmen und zum Chillen darum.
0: Ja, wäre doch eine Idee für einen Ausflug, oder? Ritzensee lohnt sich immer. Und wenn ihr da eine Runde um den See macht, dann müsst ihr unbedingt auf den Hügel ein bisschen raufwandern zum Aussichtspunkt. Der ist legendär. Und dann seht ihr den Ritzensee, aber auch Saalfelden von oben.

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2: Das Wetter für das schönste Bundesland Österreichs. Die nächsten Stunden werden schon ein bisschen unbeständiger. Da kommen zur Sonne auch immer wieder dichtere Wolken dazu, vereinzelt Regenschauer und am Nachmittag mitunter auch ein paar kräftige Gewitter. Tageshöchstwetter heute meist zwischen 24 und 31 Grad. 10.31 Uhr, hier ist Salzburgs aktuellster Verkehrsservice. A10 Tauernautobahn in Fahrtrichtung Salzburg, arbeiten nach dem Lkw-Unfall bei Salzburg Süd nach wie vor. Von Grödi kommend ist die Autobahnauffahrt auf die A10 daher Richtung Knoten Salzburg gesperrt. Die Auffahrt von Anif hingegen, die ist möglich. B311 Pinzgauer Bundesstraße zwischen Bruxel und Daxenbach. Hier wechselseitige Anhaltungen bei Gries und in Fahrtrichtung Daxenbach sind es aktuell 20 Minuten, ist länger dauert. Stefan, vielen Dank auch für deinen Anruf. Wenn ihr weitere Verkehrsinfos auch habt, dann ruft bei uns durch, gratis unter der Antenne Salzburg Verkehrshotline 0800 101 201. Wir wünschen weiterhin gute Fahrt.
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2: 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Mehr Musik, mehr Abwechslung und aus den 90ern der coole Billy Joel. River of Dreams auf Antenne Salzburg. Hier ist Gelinda Czaplak. Einen schönen Donnerstagvormittag.

0: Der aktuelle Song von Harry Styles, American Girls, Soft Antenne, 10.41 Uhr.
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Klock, Klock auf Antenne Salzburg, schönen Vormittag. Und das sind ja ganz, ganz großartige Neuigkeiten aus Weißbach bei Lofer. Denn die Gemeinde ist für ihren besonders dunklen Nachthimmel ausgezeichnet worden. Was bedeutet, jetzt haben wir auch in Salzburg den ersten offiziell anerkannten Sternenpark. Mehr dazu gleich ausführlich auch hier bei uns in den Antenne Nachrichten in 11 Minuten um 11.

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9: Im Studio Alina Wörgötter. Weißbach bei Lofer ist Salzburgs erster offiziell anerkannter Sternenpark. Die Organisation Dark Sky International würdigt die Gemeinde für ihren besonders dunklen Nachthimmel. Mit der Auszeichnung soll auch der sanfte Tourismus in der Region gestärkt werden. Leichenfund in Lang-Enzersdorf im Bezirk Korneuburg. In einem Einfamilienhaus wurde heute früh die Leiche eines 29-Jährigen entdeckt. Die Polizei geht derzeit von einer Gewalttat aus. Das Landeskriminalamt Niederösterreich ermittelt. Ein 18-jähriger Verdächtiger wurde bereits festgenommen. Nach ersten Informationen dürfte ein Streit tödlich geendet haben. Nach dem Fund einer Drohne mit Sprengvorrichtung am Flughafen Leipzig-Halle warnen Experten vor einer neuen Bedrohung für Flughäfen. Die deutsche Bundespolizei hat den Zünder entschärft. Ermittler prüfen auch ein mögliches zweites Flugobjekt. Luftverkehrsexperten sehen große Lücken bei der Erkennung kleiner Drohnen und warnen, solche Vorfälle könnten künftig häufiger werden. Und die Hitze kann auch Vorteile haben, so etwa in Kärnten. Eine positive Sommerzwischenbilanz ziehen nämlich Kärntens Touristiker. Nach einem schwachen Juli-Start sind die Buchungen wegen des schönen Wetters deutlich gestiegen. Besonders gefragt sind kurzfristige Reisen. Die Hitze gilt dabei als Vorteil. Viele Gäste schätzen die Seen, Berge und vergleichsweise kühlen Nächte. Zuwächse gibt es vor allem bei Urlaubern aus Polen und Tschechien.
10: Und hier das Wetter für das schönste Bundesland Österreichs. Es ist heute schon ein bisschen unbeständiger. Man merkt, da ist ein kleiner Wetterumschwung im Gange heute am Nachmittag. Vor allem müssen wir mitunter auch mit starken Unwettern rechnen. Mit Hagel, mit Sturm und mit Starkregen abschnittsweise. Die Höchstwerte heute zum Teil recht schwül bei 24 bis 31 Grad.
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10: 2:58 hier ist Salzburgs aktuellster Verkehrsservice. A10 Tauernautobahn in Fahrt Richtung Salzburg, nach wie vor gesperrt. Die Ausfahrt Salzburg-Süd-Grödig wegen Arbeiten nach dem Lkw-Unfall von heute früh. Aber laut Auskunft der Polizei ist die Bergung jetzt fast abgeschlossen. Die Auffahrt von Anif, die ist möglich auf der A10. B311 zwischen Brux und Taxenbach, hier wechselseitige Anhaltungen bei Gries aktuell Richtung Taxenbach, 15 Minuten, die es länger dauert. Und A10 Tauernautobahn gerade eben auch reingekommen. In Fahrtrichtung Salzburg, Blockabfertigung beim Helbersberg-Tunnel. Wenn ihr noch weitere Verkehrsinfos auch habt von Salzburgstraßen, dann bitte ruft uns kurz an unter der gratis Antenne Salzburg Verkehrshotline 0800 101 201. Wir wünschen weiterhin gute Fahrt.
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10: 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Schritt für Schritt kann man dem Wochenende auch schon wieder näher mit den ganzen vielen Veranstaltungen, Gardefest in Radstadt oder auch Anni-Verkehrtag und noch einiges mehr. Jetzt aber erstmal ab in die Mittagspause heute an diesem Donnerstag und das jetzt gleich mit The One and Only Jason Hawks. Gelinde Chaplin hier. Schönen Vormittag.

0: Daddy Swims auf Antenne Salzburg. Ja, und an diesem kommenden Wochenende ist jetzt wieder soweit. Der Anni-Verkiertag. Christoph Meyer, der Obmann vom Club 21.
1: Man merkt jetzt schon, dass im Dorf eine große Vorfreude herrscht, dass sich alle schon riesig auf das Wochenende freuen. Bei uns selber, bei uns Club 21 natürlich auch. Das ist für uns immer ein Highlight im Jahr, auf das wir alle schon hier arbeiten.
0: Und soweit? Seid ihr auch gut im Plan mit den Vorbereitungen?
1: Ja, mit dem Aufbau sind wir schon voll gut dabei. Wir haben die Bühne aufgebaut, wir haben das Zelt schon aufgebaut. Wir müssen noch die ganzen Bierbänke und Biertische aufbauen, die Bars aufbauen. Wir müssen noch alles verkabeln, die ganze Elektrik hat noch gemacht, für die Kinder-WM alles aufbauen. Also es ist schon noch genug zu tun.
0: Ja, das ist immer wieder ein Riesenhighlight für den Kiertag, die Kinderweltmeisterschaft. Oder auch dann am Sonntag der Steckentanz. Also an dem Wochenende der Anni-Verkiertag. Ab morgen geht's wieder rum.
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8: Das Wetter für das schönste Bundesland Österreichs. Es wird am Nachmittag zunehmend unbeständiger und allmählich müssen wir auch mit Regenschauern und Gewittern rechnen, die stellenweise heftig ausfallen können. Auch Hagel kann da am Nachmittag heute abschnittsweise mit dabei sein. Tageshöchstwerte 25 bis 31 Grad. 11.31 Uhr, hier Salzburgs aktuellster Verkehrsservice. A10 Tauernautobahn in Richtung Villach. Bei Kuchl ist ein Unfall passiert, der linke Fahrstreifen ist aktuell gesperrt. A10 Tauernautobahn Richtung Salzburg, Blockabfertigung vom Helbersbergtunnel. Und A10 Fahrt Richtung Salzburg zwischen Flacher und Eben, hier aktuell Stau und 15 Minuten Zeitverlust. A10 Fahrt Richtung Salzburg, die Ausfahrt Salzburg-Südgrödig ist wegen Arbeit nach dem LKW-Unfall nach wie vor gesperrt, sollte aber bald abgeschlossen sein, die Bergung. Die Auffahrt auf die A10 von Arniv kommend ist möglich. In Zell am See dauert es länger durch das Ortsgebiet durch in beiden Richtungen. Fahrt Richtung Malshofen sind es aktuell 10 Minuten, in der Gegenrichtung 5 Minuten. Und in der Stadt Salzburg, da stockt es aktuell Neutorstraße stadteinwärts, 10 Minuten dauert es länger. Wenn ihr weitere Verkehrsinfos auch noch haben solltet von Salzburg Straßen, dann bitte ruft kurz an, gratis unter der Antenne Salzburg Verkehrshotline 0800 101 201. Weiterhin gute und vor allem sichere Fahrt.
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8: 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Mehr Musik, mehr Abwechslung heute an diesem Donnerstag, 6. August und für das Urlaubsfeeling daheim. Eros Ramazzotti, gemeinsam mit Tina Turner, Corse della Vita. 11.33 Uhr. Einen schönen Vormittag.

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1: Lost Frequencies mit Bastia auf Antenne Salzburg. Es ist ja immer noch nicht fix. Wer wird jetzt werden? Wer wird der neue James Bond? Seit Jahren wird er schon spekuliert, wer der neue Agent 007 wird. Produzentin Amy Pascal gibt jetzt aber erste Details bekannt. Gleich, auch hier bei uns, Innenantenne Nachrichten um 12.

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6: Im Studio Alina Wagatzer. Weißbach-Belofer ist Salzburgs erster offiziell anerkannter Sternenpark. Die Organisation Dark Sky International würdigt die Gemeinde für ihren besonders dunklen Nachthimmel. Mit der Auszeichnung soll auch der sanfte Tourismus in der Region gestärkt werden. Nach dem jüngsten Migrantenansturm auf die spanische Exklave Ceuta warnen Behörden bereits vor einer neuen Massenüberquerung. In sozialen Netzwerken kursieren Aufrufe mit dem Datum 15. August. Es werde regelrecht mobilisiert. Sicherheitskräfte in Spanien und Marokko beobachten die Lage genau und bereiten zusätzliche Maßnahmen an der Grenze vor. Die aktuelle Hitze kann auch Vorteile haben, so etwa in Kärnten. Eine positive Sommerzwischenbilanz ziehen Kärntens Touristiker. Nach einem schwachen Juli-Start sind die Buchungen wegen des schönen Wetters deutlich gestiegen. Besonders gefragt sind kurzfristige Reisen. Die Hitze gilt dabei als Vorteil. Viele Gäste schätzen die Seen, Berge und vergleichsweise kühlen Nächte. Zuwächse gibt es vor allem bei Urlaubern aus Polen und Tschechien. Und der neue James-Bond-Darsteller soll noch heuer feststehen. Das sagt Produzentin Amy Pascal. Seit Jahren wird spekuliert, wer Daniel Craig als 007 beerbt. Als Kandidaten gelten unter anderem Aaron Taylor-Johnson, Callum Turner und Jacob Elordi. Gesucht wird laut Insidern aber eher ein unbekannter britischer Schauspieler Ende 20 oder Anfang 30.
7: Wir kommen zum Wetter für das schönste Bundesland Österreichs und heute müssen wir im Laufe des Tages dann mit dichten Wolken rechnen und die bringen auch Regenschauer und Gewitter zu uns. Bevor es mit den Gewittern losgeht, ist es aber noch recht warm, dann kühlt es ab. Morgen dann deutlich frischer bei 21 bis 26 Grad. Es ist meistens bewölkt, auch mit Regen, nur im Flachgau, da kann es trocken bleiben.
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7: A10 Tauernautobahn in Fahrtrichtung Villach, ab Hallein zäher Verkehr, da ist nämlich ein Unfall passiert. Hier müsst ihr mit Zeitverlusten von bis zu 15 Minuten aktuell rechnen. Wir bleiben auf der A10, allerdings Fahrtrichtung Salzburg, ab dem Helbersbergtunnel ist die Blockabfertigung aktiviert. Das führt natürlich ebenfalls zu Zeitverlusten. In der Stadt Salzburg auch einiges los auf der Neutorstraße stadteinwärts, da dauert es momentan 15 Minuten länger, auch auf der Müllner Hauptstraße geht es recht zäh voran heute. Wir wünschen eine gute und vor allem sichere Fahrt.
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7: 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Das schmeckt doch schon fast ein bisschen nach Wochenende. Schöne Mittagspause am Donnerstag und wir tischen auf die Kaiser Chiefs zum Beispiel oder ein bisschen crazy wird's auch. Zunächst gibt's aber den nächsten Antenne Salzburg 90er. Mein Name ist Markus Angerer. Schönen Donnerstag.

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0: In der Stadt Salzburg, genauer gesagt in der Münzgasse, da hat sich ein LKW in einer U-Bus-Leitung verfangen und das führt natürlich zu Zeitverlusten. Ihr braucht zum Beispiel auf der Max-Glarner Hauptstraße stadteinwärts da aktuell fast 20 Minuten länger und insgesamt um diesen Bereich da auch bei der Müllner Hauptstraße da beim Rotkreuzparkplatz momentan sehr, sehr zäher Verkehr. Bitte seid ihr auch vorsichtig unterwegs. Bei uns geht es jetzt weiter mit mehr Musik, mehr Abwechslung.

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5: Es ist 12:30 und wir kommen zum Wetter für das schönste Bundesland Österreichs. Im Laufe des Tages werden die Wolken dichter und die bringen uns dann Regenschauer und auch Gewitter. Und bevor es mit den Gewittern losgeht, dann müssen wir noch ein bisschen die Wärme aushalten, dann kühlt es aber ab. Morgen ist es dann deutlich frischer bei 21 bis 26 Grad, meistens bewölkt, nur im Flachgau kann es trocken bleiben. Am Samstag wird es aber schon wieder freundlicher und wärmer mit bis an die 33 Grad.
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5: A10-Town Autobahn fahrt Richtung Villach. Da ist ja ein Unfall passiert und ab Oberalm müsst ihr mit Zeitverlusten rechnen. Circa 15 Minuten dauert es hier länger und das wirkt sich auch auf die Stadt Hallein aus. Besonders bei den Kreisverkehren aktuell sehr, sehr zäher Verkehr. In Fahrt Richtung Salzburg auf der A10, da ist ja ab dem Helbersbecktunnel die Blockabfertigung aktiviert. Dementsprechend auch hier Zeitverluste mit einplanen. Und in der Stadt, da haben wir ja den Oberleitungsschaden in der Münzgasse. Daher gibt es momentan Zeitverluste auf der Neutorstraße stadteinwärts. Rund um die Müllner Hauptstraße insgesamt in der Altstadt momentan sehr, sehr viel los. Wenn ihr irgendwie die Möglichkeit habt, da großräumig umfahren. Wir wünschen eine gute und vor allem sichere Fahrt.
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5: Mit dem nächsten 90er wünsche ich einen schönen Donnerstag.

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Es ist 12:01 an diesem Donnerstag und die Preise an Italienstränden für Liegen und Sonnenschirme, die sind wirklich exorbitant in die Höhe geschossen. Das könnte bald ein Ende haben. Alles dazu gibt's gleich in den Antenne Salzburg Nachrichten.

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3: Im Studio Jessica Kornpointner. In St. Johann in Pongau können sich Bürger, Schulen, Vereine und Betriebe, die sich für Umwelt- und Klimaschutz einsetzen, weiter für den St. Johanner Umweltpreis Ökostil bewerben. Die Auszeichnung wird alle 2 Jahre von der Stadtgemeinde vergeben und würdigt innovative Projekte. Einreichfrist ist der 31. August. Der Migrantenansturm auf die spanische Exklave Ceuta ist noch keine Woche alt. Da tauchen schon erste Hinweise auf, dass der nächste Sturm sich bereits formiert. Aufrufe über die sozialen Medien zeigen etwa Sätze wie Brüder 15.08.2026 oder Wir sehen uns dort am 15. Offenbar soll Marokkos Jugend im Internet so einen neuen Ansturm organisieren. Es dürften dieselben sein, die letzte Woche den Grenzübertritt von 72.000 jungen Marokkanern ausgelöst haben. Die Behörden nehmen die Meldungen sehr ernst. Weiter nach Italien. Seit Jahren steigen an den dortigen Stränden ja die Kosten für Liegen und Sonnenschirme. Jetzt greifen die Behörden durch und sperren die ersten Betriebe. Dafür ist unter anderem eine 20 Jahre alte EU-Richtlinie verantwortlich. Laut dieser müssen staatliche Konzessionen für Strandabschnitte regelmäßig neu ausgeschrieben werden, da es sich um öffentlichen Grund handelt. Jetzt planen in Apulien, Ligurien und am Strand von Ostia etwa die Behörden, private Strandbäder in öffentliche Strände umzuwandeln. Und noch zum Fußball. Die FIFA-Spitze stellt sich hinter ihren Präsidenten Gianni Infantino und bekräftigt ihre volle Unterstützung. Das teilt sie gestern Abend nach einer Notfallsitzung mit. Sie sei zuversichtlich, dass die Sitzung dazu beitragen werde, das Vertrauen in die Organisation wiederherzustellen und dem Verband ermöglichen werde, sich auf die bevorstehenden Großevents und Herausforderungen vorzubereiten. Der Widerstand formiert sich während all dem im Hintergrund aber weiter.
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5: Im Laufe des Tages ziehen heute recht dichte Wolken auf und die bringen uns Regenschauer und auch Gewitter. Bevor es mit den Gewittern losgeht, ist es noch recht warm, dann wird es aber kühler. Und morgen, dann insgesamt einiges kühler als in den letzten Tagen. Zum Glück bei 21 bis 26 Grad. Es ist meistens bewölkt, auch mit Regen. Nur im Flachgau, da wird es eher trocken bleiben. Am Samstag wird es dann schon wieder freundlicher und wärmer.
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5: A10 Tauernautobahn in Fahrt Richtung Salzburg. Hier ist ab dem Helbersbecktunnel die Blockabfertigung aktiviert. Dementsprechend hier mit Zeitverlusten zu rechnen. Wir schauen weiter in die Stadt Salzburg. Da haben wir natürlich mit den Folgen dieses Obus bzw. des LKW im Obusnetz zu kämpfen. Und deswegen braucht ihr rund um das Gebiet der Münzgasse da bis zu 15 Minuten aktuell länger. Wenn möglich, großräumig ausweichen. Wir wünschen eine gute und vor allem sichere Fahrt.
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5: Mahlzeit und schönen Donnerstag, hier kommt der nächste 90er, das ist Deep Blue Something mit Breakfast at Tiffany's.

0: Martin Garrix und Ed Sheeran mit Repeat It. Antenne Salzburg hier, einen schönen Donnerstag. Heute geht's los mit dem internationalen Abenteuer des FC Salzburg. Um 19 Uhr ist der zypriotische Club FC Pavos zu Gast in der Bullen Arena und die haben da letztes Jahr wirklich für Furore gesorgt in der Champions League. Das ist schon eine gute Mannschaft. Salzburg-Coach Danny Röhl.
1: Spannende Aufgabe gegen eine gut organisierte Mannschaft. Mannschaft, die versteht, Balance zwischen kurzen Spiel, aber auch langem Spiel in die Tiefe zu verstehen, gut organisiert ist und natürlich schon auch mit David Lewis ein Spieler, der die Mannschaft führt auf dem Platz.
0: Und man hat es letztes Wochenende gesehen gegen Hartberg, da waren 7700 Fans im Stadion. Die Bullen müssen sich schon reinhängen, dass sie da die Gunst der Fans wieder auf ihre Seite ziehen. Also, wir drücken natürlich auch die Daumen und hoffen auf ein super Ergebnis heute am Abend. Jetzt kommt einmal hier der nächste 90er. Schön, dass ihr mit dabei seid.

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1: Es ist 1:30.
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1: Schon langsam werden die Wolken mehr und im Laufe des Nachmittags müssen wir dann auch mit Regenschauern und Gewittern rechnen.

0: kühlt es aber ab. Morgen ist es dann deutlich frischer als zuletzt bei 21 bis 26 Grad und es ist die meiste Zeit bewölkt.
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0: A10 Town Autobahn in Fahrt Richtung Salzburg. Ab dem Helbersberg-Tunnel ist die Blockabfertigung aktiviert und das bedeutet natürlich Zeitverluste. In der Stadt Salzburg, da geht's zäh voran auf der Müllner Hauptstraße und insgesamt da im Stadtgebiet momentan bis zu 10 Minuten Zeitverlust immer mit einberechnen. Und Münchner Bundesstraße Richtung Freilassing, auch hier zäher Verkehr und 10 Minuten Zeitverlust. Wir wünschen eine gute und vor allem sichere Fahrt.
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0: Kurz nach halb zwei, ich wünsche euch einen angenehmen Donnerstag und hier kommt's.

Freundin in Salzburg. Ja, die ersten Mütter, die gehen jetzt schon wieder mit den Kindern Schulsachen kaufen für das kommende Schuljahr, aber keine Panik, es sind schon noch einige Wochen Sommerferien, da kann man schon noch einiges genießen und jetzt freuen wir uns einmal auf eine kleine wettertechnische Abkühlung und wir machen weiter mit mehr Musik, mehr Abwechslung und mehr Salzburg. Schön, dass ihr mit dabei seid.

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1: Vor allem in Zeiten der Hitzewellen ist es eine überragende Nachricht, denn die Stadt Salzburg, die reagiert und erweitert das kostenlose Trinkwasserangebot beim Spielpark Süd. Die Details dazu gibt's gleich in den Antenne Salzburg Nachrichten.

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2: Im Studio Jessica Kornpointner. Die Stadt Salzburg erweitert ihr kostenloses Trinkwasserangebot. Ab sofort steht Besuchern des Spielparks Süd am Frohnburgweg ein neuer Trinkwasserbrunnen zur Verfügung. Die neue Stelle verbessert insbesondere an heißen Sommertagen die Aufenthaltsqualität und ist Teil des laufenden Ausbauprogramms für öffentliche Trinkwasserversorgung in Salzburgs Grün- und Erholungsräumen. Die Zahl der Firmeninsolvenzen ist im ersten Halbjahr heuer leicht zurückgegangen. Das Niveau bleibt trotzdem historisch hoch, heißt es laut den Gläubigerschützern von der Kreditreform. Entwarnung könne demnach nicht gegeben werden. Die Zahl der Privatinsolvenzen ist außerdem stark angestiegen, vor allem wegen ausgelaufenen Covid-Sonderregeln. Weiter nach Italien. Der beliebte Badeort Lignano kämpft derzeit mit einer Invasion von kleinen Käfern. Normalerweise tauchen diese Insekten bloß einmal im Jahr am Leuchtturm Punta Faro auf, was heuer bereits vor einem Monat der Fall war. Jetzt sind sie aber zurückgekehrt und breiten sich weit über den Leuchtturm hinaus bei Beherbergungsbetrieben aus. Die Gemeindepolitik fordert ein Eingreifen der Region. Dort heißt es aber, dass nichts unternommen wird, weil von den Käfern keine Gesundheitsgefahr ausgeht. Und noch zum Skispringen. Es gibt ein Update rund um die Verletzung von Johannes Lampater nach dem Trainingssturz in Courchevel. Nach einer Untersuchung heute in Innsbruck steht fest, der 24-Jährige hat eine Innenbandzerrung im rechten Knie, einen Knöchelbruch sowie einen Riss des Syndesmosebands im rechten Knöchel erlitten. Schon morgen wird er operiert. Wie lange er ausfallen wird, ist unklar.
3: Gute Besserung natürlich an Johannes Lampert und wir kommen zum Wetter für das schönste Bundesland Österreichs. Ja, nach und nach werden die Wolken jetzt mehr und auch dichter und die bringen uns Regenschauer und Gewitter. Bevor es mit den Gewittern aber losgeht, ist es noch schwül draußen. Morgen dann frisch eher im Verhältnis zu den letzten Tagen bei 21 bis 26 Grad. Es ist meistens bewölkt und auch regnerisch, nur im Flachgau, da wird es eher trocken bleiben. Am Samstag wird es dann schon wieder freundlicher und wärmer mit bis an die 33 Grad.
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3: A10-Tauern-Autobahn, Fahrtrichtung Salzburg ab dem Helbersbeck-Tunnel ist die Blockerfertigung aktiviert. Ihr verliert hier bis zu 20 Minuten. In der Stadt dauert es länger, da rund um das Gebiet bei Salzburg-Eigelhof und auch bei der Müllner Hauptstraße bis zu 10 Minuten an Zeitverlust mit einplanen. Das gilt auch für die Münchner Bundesstraße Richtung Freilassing. Wir wünschen eine gute und vor allem sichere Fahrt.
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3: Auf geht's in den Donnerstagnachmittag. Wir haben im Gepäck Sample. Und auch wenn sie nicht bei den Festspielen vorbeigeschaut hat, Katy Perry. Den Auftakt macht aber zunächst unser Antenne Salzburg 90er. Mein Name ist Markus Angerer. Schönen Donnerstag.

0: Eine Legende bereitet sich aufs Wochenende vor. Die Rede ist vom Hallwanger Waldfest, der Organisator Peter Gasterger.
1: Vorbereitungen an sich sind so, dass beim Waldfest immer natürlich die Hütten ausgeputzt werden müssen, dass die Galerien aufgestellt werden müssen. Und natürlich auch die Vorbereitungen für den Zehntelgrill und die Musiken, die wir engagiert haben, dass die auch spielen.
0: Samstag und Sonntag ist wieder soweit und naja, passt auf, dass nicht untergeht im sogenannten Bermuda-Dreieck zwischen Weinbar, Sektbar und dem Bierpart. Wir wünschen jetzt schon einmal viel Spaß und hier kommt der nächste 90er, das ist Madonna mit The Power of Goodbye. Schönen Donnerstag!

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5: Wir haben's kurz vor 3:30.
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5: Im Laufe des Nachmittags werden die Wolken dichter und die bringen uns dann Regenschauer und auch Gewitter mit. Morgen dann deutlich frischer bei 21 bis 26 Grad als in den letzten Tagen. Es geht meistens bewölkt durch den Tag, auch immer wieder mit Regenschauern, nur im Flachgrau, da wird es eher trocken bleiben. Am Samstag wird es aber schon wieder freundlicher und wärmer mit bis an die 33 Grad.
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5: A10 Tauernautobahn in Fahrt Richtung Salzburg ab dem Knoten Pongau momentan 20 Minuten Zeitverlust. Und wir haben eine Blitzmeldung und zwar vom Andi, der hat angerufen bei der Umfahrung Bischofshofen in Fahrt Richtung Salzburg. Da wird eure Geschwindigkeit gemessen. Wir wünschen eine gute und vor allem sichere Fahrt.
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5: Er kann

einfach nicht lassen. Stefan Raab hat eine neue Weltmeisterschaft ins Leben gerufen und hat sich da einen Wahlsalzburger als prominente Unterstützung geholt. Um wem es da geht, darüber sprechen wir in drei Songs. Jetzt gibt's aber zunächst den nächsten 90er. Kommt's gut durch diesen Donnerstag.

haben damals. Stefan Raab ist mit TV Total da abgetreten, wo er quasi auf dem Peak, auf dem Höhepunkt war. Aber ihn hat es dann doch gekitzelt und danach ist er mit ein paar so fragwürdigen Formaten dann doch wieder aufgetaucht. Und jetzt will er es auch noch einmal wissen mit was ganz Neuem, nämlich mit der Jetski-Weltmeisterschaft. Er hat sich da einige Promis an Land gezogen, die man mehr oder weniger kennt, eher weniger. Aber ein großer Fisch ist dann auch dabei, nämlich der Wahlsalzburger Ralf Schumacher. Da wünscht man natürlich gutes Gelingen und schauen wir mal, ob es vielleicht mit den Jetskis dann doch größeres Interesse als vielleicht erwartet gibt. Wir machen jetzt weiter, ganz entspannt, mit Santana und The Project mit Maria. Maria, schönen Donnerstag.

Eine Auszeichnung aus dem US-Bundesstaat Arizona hat jetzt Weißbach bei Lofer erhalten. Eine mega spannende Geschichte. Was genau da passiert ist, in 13 Minuten erfahren wir es in den Antenne Salzburg Nachrichten.

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17: Im Studio Jessica Kornpointner. Eine Auszeichnung der besonderen Art hat Weißbach bei Lofer jetzt erhalten. Weil dort die Nächte nämlich besonders dunkel sind, kann man die Sterne besonders gut beobachten. Das ist jetzt von der Organisation Dark Sky International mit Sitz im US-Bundesstaat Arizona zertifiziert worden.

0: Österreichweit hat es bisher nur zwei solcher Sternenparks gegeben. In der Causa um Missbrauchsvorwürfe gegen SOS Kinderdorf tut sich eine weitere Front auf. Die Staatsanwaltschaft Innsbruck hat vor einigen Wochen ein Ermittlungsverfahren gegen mehrere Personen eingeleitet, wegen dem Beitrag zum schweren sexuellen Missbrauch Minderjähriger in mehreren Fällen. Es bestehe der Anfangsverdacht, dass Kinder aus Panama nach Österreich gebracht und hier sexuell missbraucht worden sein sollen. Im verdächtigen Feld eine bekannte Person, die in einem der ausländischen Kinderdörfer beschäftigt war, und weitere Unbekannte. Ein KI-Modell von Meta hat bei einem Cybersicherheitstest ein anderes Unternehmen gehackt. Der Facebook-Mutterkonzern teilt mit, eine Fehlkonfiguration habe dem Modell unabsichtlich Zugang zum Internet verschafft. Es habe daraufhin eine Sicherheitslücke bei einem Drittanbieter ausgenutzt. Dem Finanznachrichtendienst The Information zufolge handelt es sich um das Modell MuSpark 1.1, das als das leistungsfähigste des Konzerns für Programmieraufgaben gilt. Und noch zum Fußball. Heute stehen gleich drei internationale Partien für österreichische Bundesligisten am Plan. In der Europa League Quali Runde 3 startet der FC Salzburg daheim ab 19 Uhr gegen Paphos FC. Austria Wien ist in Rumänien auswärts gefordert in der Conference League Qualifikation gegen Beitar Jerusalem. Ankick ist da um 19.30 Uhr und ebenso in der Conference League Quali muss Rapid auswärts ran. Der Gegner heißt Paide Lina Meskont um 18 Uhr.
1: Wir kommen zum Wetter für das schönste Bundesland Österreichs. Im Laufe des Nachmittags werden die Wolken mehr und auch dichter und die bringen uns Regenschauer und auch Gewitter. Bevor es aber mit den Gewittern losgeht, ist es noch richtig schwül, dann kühlt es aber ab. Heute am Abend oft Regen, teilweise auch Gewitter und die halten sich bis in die Nacht hinein. Morgen ist es dann um einiges kühler als in den letzten Tagen bei maximal 26 Grad und es ist meistens bewölkt und regnerisch, nur im Flachgau, da wird es eher trocken bleiben.
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1: A10-Tauern Autobahn in Fahrt Richtung Salzburg. Ab Flachau 20 Minuten Zeitverlust und ab Höhe Hallein kommen noch einmal 10 Minuten dazu. Und ebenso viel Zeitverlust momentan auf der Münchner Bundesstraße Richtung Verlassing. Wir wünschen eine gute und vor allem sichere Fahrt.
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1: 3 Stunden und 57 Minuten noch, dann beginnt die internationale Reise für den FC Salzburg. Wir halten euch dann natürlich mit allen Infos am Laufenden. Und jetzt gibt's den nächsten 90er, das ist Bon Jovi mit Keep the Faith. Mein Name ist Markus Angerer, schönen Donnerstag. Oh.

0: 17 nach 3, mehr Musik, mehr Abwechslung, mehr Sommer, hier ist Antenne Salzburg. Um 19 Uhr geht's heute los mit dem Match des FC Salzburg gegen Pavos. Und die Zyprioten, die haben da letztes Jahr ganz schön umgerührt in der Champions League. Ja. Die hat man nicht so auf der Rechnung gehabt und haben sich mit 9 Punkten da wirklich sehr, sehr teuer verkauft. Die sind also wirklich gute Kicker. Und dieser junge Mann, der weiß ganz genau einzuschätzen, wie die Chancen da heute Abend stehen.
1: Ich glaube, dass sie dieses Jahr schon wieder gut sind und dass sie auch schon eine Chance gegen Pavos haben. Und ich glaube, dass sie knapp gewinnen mit einem Tor Unterschied oder so. Weil Red Bull und Pavos circa auf der gleichen Höhe sind. Und ich glaube, dass Red Bull nur ein bisschen mehr Durchsetzungsvermögen und so hat.
0: Ja, auf jeden Fall heißt es heute am Abend eine gute Ausgangsposition rausholen, denn die Zyprioten, die fühlen sich auf der eigenen Insel sehr, sehr wohl. Da sind sie auf jeden Fall hoch einzuschätzen. Wir drücken die Daumen, aber jetzt gibt's einmal den nächsten Antenne Salzburg 90er. Das ist Ace of Base. Schönen Donnerstag.

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10: Salzburgs Landwirtschaft rechnet mit einem Katastrophenjahr und Europa League Quali für den FC Salzburg startet heute die internationale Reise. Es ist 15.30 Uhr, schönen Nachmittag. Salzburgs Natur bekommt ein kurzes Aufatmen zugestanden. Heute, als auch morgen, soll nach einer langen und

0: der heißen Hitzephase endlich der ersehnte Regen fallen. Wir sind um jeden Niederschlag froh, betont Landwirtschaftskammerpräsident Rupert Quenberger. Das helfe der Vegetation sofort. Dass es danach aber wieder warm wird, erschwert die Situation weiter. Manche Regionen sind so massiv geschädigt, dass die Ausfälle mit 60-80% beziffert werden.
1: Man geht eigentlich mit einem Katastrophen.

0: 2 vernünftige Schnitte möglich werden, je nach Region, so Quenberger. Auch der Herbst wird wichtig, vor allem mit Blick auf das Futter für die Nutztiere. Dieser Unfall hat lange Konsequenzen gehabt. Ein LKW ist heute Mittag in eine Obusleitung in der Landeshauptstadt geraten und hat sie auch abgerissen. Der Lenker hat wegen der Möglichkeit eines Stromschlags im Führerhaus bleiben müssen, bis der Strom abgeschaltet worden ist. Der Vorfall hat umfangreiche Staus verursacht. Verletzt worden ist zum Glück aber niemand. Und noch zum Fußball. Heute geht es für den FC Salzburg zum ersten Mal in dieser Saison auf die internationale Bühne. In der dritten Qualifikationsrunde für die Europa League empfangen die Salzburger daheim den Paphos FC. Mit einem Heimsieg soll die Basis für eine angenehme Auswärtsreise nach Zypern gelegt werden. Für Neo-Trainer Danny Röhl ist es das erste internationale Match mit den Bullen und mittlerweile ist er gut angekommen im Team.
1: Wir schreiben unser eigenes Buch gerade, unsere eigenen Geschichten und da helfen Siege. Jedes Sieg, vor allen Dingen am Anfang der Saison, hilft, damit die Überzeugung wächst in dem, was wir tun. Und generell habe ich eine Mannschaft erlebt, die vom ersten Tag an sehr positiv war.
0: Ankick ist um 19 Uhr und auch wir sind positiv. Unsere Daumen sind fest gedrückt.
2: Dankeschön, Jessica. Wir kommen zum Wetter für das schönste Bundesland Österreichs und schön langsam werden die Wolken mehr und auch dichter und die haben Regenschauer und auch Gewitter im Gepäck. Aber bevor es mit den Gewittern losgeht, ist es noch schwül draußen, aber danach kühlt's ab. Morgen dann. Es ist um einiges kühler als in den letzten Tagen bei 21 bis 26 Grad. Meistens bewölkt, auch regnerisch, nur im Flachgau, da wird's eher trocken bleiben. Am Samstag wird's dann wieder freundlicher und auch wärmer.
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2: A10-Town Autobahn in Fahrt Richtung Salzburg. Ab dem Knoten Pongau 10 Minuten, ab Oberalm nochmal 15 Minuten Zeitverlust. Dann schauen wir in die Stadt Salzburg und da haben wir Zeitverluste rund um Salzburg-Eigelhof und auch am Krauthügel, da geht es wieder mal 10 voran bis zu 10 Minuten Zeitverlust. Und noch eine Meldung von der BN156, Lamprechtshausener Straße, hier in beiden Richtungen zwischen Ackerting und Weidwörth. Hier gibt es immer wieder wechselseitige Anhaltungen nach einem Unfall. Wir wünschen eine gute und vor allem sichere Fahrt.
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2: Wunderschönen Donnerstagnachmittag und ich glaube, da sprechen wir den meisten Menschen aus der Seele. Die freuen sich jetzt schon, dass es ums Eck wieder kühler wird und auch wieder ein bisschen Regen mit dabei ist. Auf das freuen wir uns schon. Auch die Jessie, du hast auch schlecht geschlafen in der Nacht, gell?
0: Oh, da vielleicht 3 Stunden, aber es ist einfach unmöglich.
2: Sämtliche Kühlpacks schon durchgewärmt, kann man sagen, oder? Dann brauchen wir jetzt ein bisschen was Cooles, nämlich den nächsten Antenne Salzburg 90er. Der Regen kommt schon.

Antenne Salzburg hier am Donnerstagnachmittag. Es ist 3:15 und natürlich sind wir auf dem Weg Richtung Feierabend, aber auch auf dem Weg Richtung Wochenende. Und da passt der Song doch wunderbar. Das ist Daft Punk mit One More Time. Eine Hymne an die Lebensfreude, das Feiern und die Freiheit.

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9: Im Studio Jessica Kornpointner. In St. Johannen-Pongau können sich Bürger, Schulen, Vereine und Betriebe, die sich für Umwelt- und Klimaschutz einsetzen, weiter für den St. Johanner Umweltpreis Ökostil bewerben. Die Auszeichnung wird alle 2 Jahre von der Stadtgemeinde vergeben und würdigt innovative Projekte. Einreichfrist ist der 31. August. Der Migrantenansturm auf die spanische Exklave Ceuta ist noch keine Woche alt. Da tauchen schon erste Hinweise auf, dass der nächste Sturm sich bereits formiert. Aufrufe über die sozialen Medien zeigen etwa Sätze wie Brüder 15.08.2026 oder Wir sehen uns dort am 15. Offenbar soll Marokkos Jugend im Internet so einen neuen Ansturm organisieren. Es dürften dieselben sein, die letzte Woche den Grenzübertritt von 72.000 jungen Marokkanern ausgelöst haben. Die Behörden nehmen die Meldungen sehr ernst. Weiter nach Italien. Seit Jahren steigen an den dortigen Stränden ja die Kosten für Liegen und Sonnenschirme. Jetzt greifen die Behörden durch und sperren die ersten Betriebe. Dafür ist unter anderem eine 20 Jahre alte EU-Richtlinie verantwortlich. Laut dieser müssen staatliche Konzessionen für Strandabschnitte regelmäßig neu ausgeschrieben werden, da es sich um öffentlichen Grund handelt. Jetzt planen in Apulien, Ligurien und am Strand von Ostia etwa die Behörden, private Strandbäder in öffentliche Strände umzuwandeln. Und kaum Niederschläge und einen neuen Hitzerekord hat es kürzlich in Österreich gegeben. Diese Faktoren haben den Absatz von Getränken und Eis im Juli merklich ansteigen lassen, wie eine APA-Nachfrage bei der Handelskette Spar ergibt. Auch Bier findet großen Anklang, egal ob alkoholfrei oder nicht. Das sei aufgrund der hohen Temperaturen eine logische Entwicklung, auf die Spar eingerichtet sei, heißt es von der Sprecherin Nicole Bergmann.
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11: Es überzieht schon langsam und gegen Abend hin werden die Regenschauer und Gewitter auch mehr im Bundesland. Morgen ist

0: Es ist dann deutlich kühler bei 21 bis 26 Grad. Es ist meistens bewölkt mit Regenschauern. Nur im Flachgau, da wird es eher trocken bleiben. Und am Samstag, da wird es dann schon wieder freundlicher und wärmer mit bis an die 33 Grad.
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0: Zeitverluste gibt es auf der BN156, der Lamprechtshausener Straße zwischen Achating und Weitwörth. Hier ist ein Unfall passiert. Außerdem A10 Tauernautobahn in Fahrtrichtung Salzburg ab dem Knoten Pongau 10 Minuten Zeitverlust. Genauso kommen nochmal 10 Minuten ab Puch dazu. Wir wünschen eine gute und vor allem sichere Fahrt.
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0: Keine 3 Stunden mehr bis zum Ampfiff in der Bullen Arena. Heute ja Europa League Qualifikation gegen den FC Bavos. Wir halten euch damit allen Infos am Laufenden. Jetzt gibt's aber einmal was Aufbauendes. Den nächsten 90er Mike and the Mechanics.

0: Antenne Salzburg hier, schönen Donnerstagnachmittag. Ja, und um 19 Uhr ist heute soweit die Europa League Qualifikation FC Salzburg gegen den FC Pavos. Und aufgeregt und auch schon in der Nähe vom Stadion zumindest ist die Steffi und die ist jetzt bei mir in der Leitung. Steffi, wie geht's denn?
1: Ja, danke, mir geht's gut, bin schon nervös. Ich hoffe, dass wir heute gewinnen.

0: trainieren. Und ich freue mich schon richtig drauf, dass das international auch wieder losgeht.
1: Jetzt ist ja doch noch ein bisschen Zeit bis zum Match hin. Wie vertreibt euch denn die Zeit?
0: Ja, wir gehen gerade um zu den Fans. Da gibt es immer beim Parkplatz so eine eigene Fan-Parkplatz-Party. Und da ich auch beim Fanclub dabei bin, bei den Flachgau-Bulls, treffen wir uns dann mal, dann trinken wir noch was und dann gehen wir gemeinsam rein und schauen uns das gute Spiel an, hoffentlich.
1: Ein bisschen vorglühen quasi.
0: Ja, genau.
1: Steffi, was hast du für ein Gefühl für heute Abend?
0: Ja, ich hoffe auf ein 2-0.
1: Auf ein 2-0. Ja, das wäre in Ordnung, hätte ich gesagt, oder?
0: Ja, war gescheit in Ordnung.
1: Okay. Steffi, wie bist du ausgerüstet? Trikotschal, erzähl ein bisschen.
0: Ja, das neue Trikot habe ich auch. Das, was von Mozart inspiriert ist.
1: Oh, das rote, gell?
0: Ja, genau. Das sehr, sehr cool. Das ist nämlich voll schön. Und unseren Flachgau-Bulls-Schal habe ich immer.
1: Ja, wunderbar, genau. Steffi. Dann pass auf, dass der nicht zu warm wird. Öl die Stimme noch ein bisschen und dann freuen wir uns auf ein richtig cooles Spiel, gell?
0: Ja, danke.
1: Alles klar. Steffi, viel Spaß und danke. Bei uns geht es jetzt weiter mit mehr Musik, mehr Abwechslung und mehr Salzburg. Hey, voll cool, Steffi. Du redest voll super.

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20: Salzburger Landwirtschaft rechnet mit Katastrophenjahr und 7 Jahre Haft für missglückten Überfall. Es ist 16.30 Uhr. Schönen Nachmittag. Salzburgs Natur bekommt ein kurzes Aufatmen zugestanden. Heute als auch morgen soll nach einer langen und sehr heißen Hitzephase endlich der ersehnte Regen fallen. Wir sind um jeden Niederschlag froh, betont Landwirtschaftskammerpräsident Rupert Quenberger, denn dieser helfe der Vegetation sofort. Dass es danach aber wieder warm wird, erschwert die Situation erneut. Manche Regionen sind bereits so massiv geschädigt, dass die Ausfälle mit 60-80% beziffert werden.
21: Man geht eigentlich mit einem Katastrophenjahr für ganz Salzburg aus. Das sehen wir jetzt schon an der Prognose. Wir haben über 50% Niederschlagsdefizit. Dort, wo es trocken ist, wird inzwischen alles geschädigt, von Grünland über Mais. Wir sehen auch beim Weizen und der Gerste, dass die Erträge nicht das bringen, was sie sollen.
20: Jetzt kommt es auf das Wetter in den kommenden Wochen an. Läuft es gut, dann könnten noch 1-2 vernünftige Schnitte möglich werden, je nach Region. Auch der Herbst wird wichtig sein, vor allem mit Blick auf das Futter für die Nutztiere. Was Anfang Februar heuer eigentlich in einem Raubüberfall hätte enden sollen, ist für den Beschuldigten heute mit 7 Jahren Haft ausgegangen.

0: Lina Wöckerter berichtet aus der Nachrichtenredaktion.
1: Der Angeklagte soll versucht haben, eine Nachttankstelle auszurauben. Der 22-Jährige soll maskiert und bewaffnet gegen die versperrte Schiebetür des Verkaufsraums geprallt sein. Der anwesende Angestellte habe den Angeklagten nämlich beim Überziehen der Maske beobachtet und sofort die Tür versperrt. Daraufhin hat

0: Sitzt bereits in Haft wegen einem anderen Delikt. Heute hat es für den versuchten schweren Raub 7 Jahre gesetzt. Und kaum ist die Kinderstadt Mini Salzburg in der Landeshauptstadt zu Ende, beginnen in der Eishalle bereits die Vorbereitungen auf die kommende Eissaison. Es startet der schrittweise Aufbau der Eisfläche. Seit dem Wochenende ist da die Kälteanlage in Betrieb. Anschließend wird die Betonpiste über mehrere Tage langsam auf -7 bis -8 Grad abgekühlt. Sobald die erforderliche Temperatur erreicht ist, beginnt der eigentliche Eisaufbau. Ab Montag, den 17. August, können die Salzburger Eishockeyvereine und der Eiskunstlauf dann wieder mit dem Sommertraining beginnen.
1: Dankeschön, Jessica.
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1: Schon langsam werden die Wolken dichter und wir müssen mit Regen schauen und auch mit Gewittern rechnen. Morgen dann deutlich frischer bei 21 bis 26 Grad. Meistens geht's bewölkt und regnerisch durch den Tag. Nur im Flachgau, da wird's eher trocken bleiben. Am Samstag dann wird's schon wieder freundlicher und auch wieder wärmer mit bis an die 33 Grad.
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1: A10-Tauern-Autobahn in Fahrt Richtung Salzburg. Immer wieder gibt's Phasen mit serem Verkehr, wie zum Beispiel ab dem Knoten Pongau oder auch ab Puch bei Hallender. Insgesamt 20 Minuten auf der Strecke nach Salzburg Zeitverlust. 10 Minuten verliert ihr auf der A1-West-Autobahn Fahrt Richtung Linz ab Salzburg Nord und auch auf der Ignazarer Straße stadtauswärts in der Stadt Salzburg momentan. Ein paar Minuten mehr mit einberechnen. Wir wünschen eine gute und vor allem sichere Fahrt.
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1: Auf dem Weg in den Donnerstag-Feierabend und das Wochenende ist ja auch schon ein bisschen in Sichtweite.
4: Yes.
1: Keine schlechten Aussichten, da gibt's gleich den nächsten 90er. Das ist Take That.

0: 17 vor 5, es geht Richtung Donnerstag, Feierabend. Ja, und morgen heißt es einmal durchatmen, endlich mal nicht mehr ganz so heiß und auch Regen mit dabei. Ist schon okay, oder?
1: Also eine Erleichterung ist es definitiv. Man kann viel besser schlafen, man kann wieder mal ordentlich durchlüften, man kann die ganzen Erledigungen, die am Tag anstehen oder die ganzen Wege ohne viel Mühe, ohne viel Schweiß, ohne viel Hitzeausbrüche leichter meistern.
0: Ja, dann freuen wir uns auf einen Tag ohne Hitzeausbruch. Hier kommt Phil Collins mit Can't Stop Loving You.

mit Billie Eilish und Birds of a Feather geht's Richtung Feierabend. Es ist 10 vor 5 und ein neues kostenloses Trinkwasserangebot, das gibt's beim Spielpark Süd. Gute Nachrichten aus der Stadt Salzburg in 10 Minuten in den Antenne Salzburg Nachrichten.

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6: Im Studio Jessica Kornpointner. Die Stadt Salzburg erweitert ihr kostenloses Trinkwasserangebot. Ab sofort steht Besuchern des Spielparks Süd am Frohnburgweg ein neuer Trinkwasserbrunnen zur Verfügung. Die neue Stelle verbessert insbesondere an heißen Sommertagen die Aufenthaltsqualität und ist Teil des laufenden Ausbauprogramms für öffentliche Trinkwasserversorgung in Salzburgs Grün- und Erholungsräumen. Die Zahl der Firmeninsolvenzen ist im ersten Halbjahr heuer leicht zurückgegangen. Das Niveau bleibt trotzdem historisch hoch, heißt es laut den Gläubigerschützern von der Kreditreform. Entwarnung könne demnach nicht gegeben werden. Die Zahl der Privatinsolvenzen ist außerdem stark angestiegen, vor allem wegen ausgelaufenen Covid-Sonderregeln. Weiter nach Italien. Der beliebte Badeort Lignano kämpft derzeit mit einer Invasion von kleinen Käfern. Normalerweise tauchen diese Insekten bloß einmal im Jahr am Leuchtturm Punta Faro auf, was heuer bereits vor einem Monat der Fall war. Jetzt sind sie aber zurückgekehrt und breiten sich weit über den Leuchtturm hinaus bei Beherbergungsbetrieben aus. Die Gemeindepolitik fordert ein Eingreifen der Region. Dort heißt es aber, dass nichts unternommen wird, weil von den Käfern keine Gesundheitsgefahr ausgeht. Und noch zum Skispringen. Es gibt ein Update rund um die Verletzung von Johannes Lampater nach dem Trainingssturz in Courchevel. Nach einer Untersuchung heute in Innsbruck steht fest, der 24-Jährige hat eine Innenbandzerrung im rechten Knie, einen Knöchelbruch sowie einen Riss des Syndesmosebands im rechten Knöchel erlitten. Schon morgen wird er operiert. Wie lange er ausfallen wird, ist unklar.
7: Wir kommen zum Wetter für das schönste Bundesland Österreichs. Ja, heute am Abend müssen wir oft mit Regen rechnen, teilweise auch mit Gewittern und die halten sich bis in die Nacht hinein. Morgen ist es dann deutlich kühler als zuletzt bei maximal 26 Grad. Es ist meistens bewölkt, auch mit Regenschauern, nur im Flachgau, da wird es eher trocken.

0: Am Samstag wird es aber schon wieder freundlicher mit bis an die 33 Grad. Auch am Sonntag scheint die meiste Zeit die Sonne.
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0: Viel los aktuell auf der A10-Tauern-Autobahn in Fahrt Richtung Salzburg. Ab dem Knoten Pongau 10 Minuten Zeitverlust und ab Puch kommen nochmal 15 Minuten dazu. Aber auch in Fahrt Richtung Süden geht's zäh voran ab dem Knoten Salzburg und auch ab Kuchl. Da dauert's momentan sogar 40 Minuten länger. Wir schauen in die Landeshauptstadt. Da gibt's Zeitverluste rund um die Sternekreuzung und auf der Münchner Bundesstraße Richtung Freilassing. Hier maximal 10 Minuten mehr mit einberechnen. Und noch A1 Westautobahn Fahrt Richtung Linz ab Bergheim West ebenfalls 10 Minuten mehr mit einplanen. Wir wünschen eine gute und vor allem sichere Fahrt.
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0: Es heißt kräftig durchlüften daheim und auf dem Weg in den Feierabend. Da wünschen wir natürlich alles Gute und versorgen euch mit dem nächsten Antenne Salzburg 90er. Hier kommt Bryan Adams, kommt's gut nach Hause.

16 nach 5. Schönen Donnerstagfeierabend mit mehr Musik, mehr Abwechslung und mehr 90er.

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7: Salzburgs Landwirtschaft rechnet mit einem Katastrophenjahr und Europa League Quali. Für den FC Salzburg startet heute die internationale Reise. Es ist 17.30 Uhr, schönen Feierabend. Salzburgs Natur bekommt ein kurzes Aufatmen zugestanden. Heute als auch morgen soll nach einer langen und sehr heißen Hitzephase endlich der ersehnte Regen fallen. Wir sind um jeden Niederschlag froh, betont Landwirtschaftskammerpräsident Rupert Quenberger. Das helfe der Vegetation sofort. Dass es danach wieder warm wird, erschwert die Situation aber wieder. Manche Regionen sind bereits so massiv geschädigt, dass die Ausfälle mit 60-80% beziffert werden.
8: Man geht eigentlich mit einem Katastrophenjahr für ganz Salzburg aus. Das sehen wir jetzt schon an der Prognose. Wir haben überall über 50% Niederschlagsdefizit. Dort, wo es trocken ist, wird inzwischen alles geschädigt, von Grünland über Mais. Wir sehen auch beim Weizen und der Gerste, dass die Erträge nicht das bringen, was sie sollen.
7: Jetzt kommt es auf das Wetter in den kommenden Wochen an. Läuft es gut, dann könnten noch 1-2 vernünftige Schnitte möglich werden, je nach Region. Auch der Herbst wird wichtig, vor allem mit Blick auf das Futter für die Nutztiere. Dieser Unfall hat lange Konsequenzen gehabt. Ein LKW ist heute Mittag in der Landeshauptstadt in eine Obusleitung geraten und hat sie abgerissen. Der Lenker hat wegen der Möglichkeit eines Stromschlags im Führerhaus bleiben müssen, bis der Strom abgeschalten worden ist. Der Vorfall hat umfangreiche Staus verursacht. Verletzt worden ist zum Glück aber niemand. Und noch zum Fußball. Heute geht es für den FC Salzburg zum ersten Mal in dieser Saison auf die internationale Bühne. In der dritten Qualifikationsrunde für die Europa League empfangen die Salzburger daheim den Paphos FC. Mit einem Heimsieg soll die Basis für eine angenehme Auswärtsreise nach Zypern gelegt werden. Für Neotrainer Danny Röhl ist es das erste internationale Match mit den Bullen und mittlerweile ist er gut angekommen.
9: Wir schreiben unser eigenes Buch gerade, unsere eigenen Geschichten und da helfen Siege. Jedes Sieg, vor allen Dingen am Anfang der Saison, hilft, damit die Überzeugung wächst an dem, was wir tun.

0: Und generell habe ich eine Mannschaft erlebt, die vom ersten Tag an sehr positiv war.
1: Ankick ist um 19 Uhr und unsere Daumen sind fest gedrückt.
2: Dankeschön, Jessica.
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2: Das hat so ein bisschen die Atmosphäre wie die Ruhe vor dem Sturm momentan, zumindest in der Stadt Salzburg. Die Wolken dicht und schwarz und der Wind, der stellt sich teilweise auch schon ein. Heute Abend soll es ja generell

0: Gewitter bzw. Regenschauer, die halten sich auch bis in die Nacht hinein. Morgen dann deutlich frischer als zuletzt, endlich wieder maximal 26 Grad. Meistens bewölkt und regnerisch, nur im Flachgau, da wird's eher trocken bleiben.
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0: A10 Tauernautobahn in Fahrtrichtung Süden, ab dem Knoten Salzburg schon 10 Minuten Zeitverlust. Und ab Höhe Hallein, da geht's immer mal wieder zäher voran, da verliert ihr momentan rund 15 Minuten. Wir bleiben auf der A10, aber in Fahrtrichtung Salzburg, zäher Verkehr. Ab Flachau einmal, dann ab Höhe Pfarrwerfen, da verliert ihr 10 Minuten. Und dann ab Höhe Oberalm, da dauert's dann 15 Minuten länger. Also in beiden Richtungen momentan viel los. In der Stadt Salzburg dauert's länger rund um den Kapuzinerberg und rund um die Sternekreuzung bis zu 10 Minuten Zeitverlust. Das gilt auch für die A1 West Autobahn in Fahrtrichtung Linz ab Salzburg Mitte. Und vorher haben noch Antenne Salzburg-Hörer durchgerufen, dass es auch da beim Krauthügel wieder recht zäh vorangeht. Auch hier mit Zeitverlusten rechnen. So, Dala, jetzt sind wir fertig. Wir wünschen eine gute und vor allem sichere Fahrt.
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0: Wunderschönen Donnerstag, Feierabend hier im schönsten Bundesland Österreichs. Mein Name ist Markus Angerer und
2: Jessica Kornfeldner.
0: Wunderbar. Ja, Fangfrage.
2: Es hat gerade gedonnert, da war ich abgelenkt.
0: Okay, hier kommt der nächste 90er. Das ist Marcone mit Walking in Memphis.

0: Schönen Donnerstag mit Antenne Salzburg und vielleicht habt ihr am Wochenende noch ein bisschen Platz im Terminkalender für eine richtige Legende fürs Halbwanger Wallfest. Am Samstag und Sonntag ist wieder soweit und ja, heute wird natürlich noch aufgebaut der Organisator Peter Gasthager.
1: Vorbereitungen an sich sind so, dass beim Wallfest immer natürlich die Hütten ausgeputzt werden müssen, dass die Galerien aufgestellt werden müssen. Natürlich auch die Vorbereitungen für den Zehntelgrill und die Musiken, die wir engagiert haben, dass die spielen.
0: Und bitte passt auf, dass nicht im Bermuda-Dreieck untergeht zwischen Weinbar, Sektbar und Bierpub. Wir machen jetzt weiter mit mehr Musik, mehr Abwechslung, mehr Sommer. Schönen Donnerstag.

Eine große Auszeichnung für Weißbach bei Lofer hat es jetzt aus den USA, aus Amerika gegeben. Eine sehr spezielle Geschichte. Gleich Thema in den Antenne Salzburg Nachrichten um 18 Uhr.

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6: Im Studio Jessica Kornpointner. Eine Auszeichnung der besonderen Art hat Weißbach bei Lofer jetzt erhalten. Weil dort die Nächte nämlich besonders dunkel sind, kann man die Sterne besonders gut beobachten. Das ist jetzt von der Organisation Dark Sky International mit Sitz im US-Bundesstaat Arizona zertifiziert worden. Österreichweit hat es bisher nur 2 solcher Sternenparks gegeben. In der Causa um Missbrauchsvorwürfe gegen SOS Kinderdorf tut sich eine weitere Front auf. Die Staatsanwaltschaft Innsbruck hat vor einigen Wochen ein Ermittlungsverfahren gegen mehrere Personen eingeleitet, wegen dem Beitrag zum schweren sexuellen Missbrauch Minderjähriger in mehreren Fällen. Es bestehe der Anfangsverdacht, dass Kinder aus Panama nach Österreich gebracht und hier sexuell missbraucht worden sein sollen. Im verdächtigen Feld eine bekannte Person, die in einem der ausländischen Kinderdörfer beschäftigt war, und weitere Unbekannte. Ein KI-Modell von Meta hat bei einem Cybersicherheitstest ein anderes Unternehmen gehackt. Der Facebook-Mutterkonzern teilt mit, eine Fehlkonfiguration habe dem Modell unabsichtlich Zugang zum Internet verschafft. Es habe daraufhin eine Sicherheitslücke bei einem Drittanbieter ausgenutzt. Dem Finanznachrichtendienst The Information zufolge handelt es sich um das Modell MuSpark 1.1, das als das leistungsfähigste des Konzerns für Programmieraufgaben gilt. Und noch zum Fußball. Heute stehen gleich 3 internationale Partien für österreichische Bundesligisten am Plan. In der Europa League Quali-Runde 3 startet der FC Salzburg daheim ab 19 Uhr gegen Paphos FC. Austria Wien ist in Rumänien auswärts gefordert in der Conference League Qualifikation gegen Beitar Jerusalem. Ankick ist da um 19.30 Uhr und ebenso in der Conference League Quali. Muss Rapid auswärts ran. Der Gegner heißt Paide Lina Meskont um 18 Uhr.
7: Dankeschön, Jessica. Und hier ist das Wetter für das schönste Bundesland Österreichs. Heute am Abend regnet es oft mit Gewittern und die halten sich auch bis in die Nacht hinein. Morgen ist es dann deutlich frischer bei 21 bis 26 Grad. Meistens geht es bewölkt und mit Regenschauern durch den Tag. Am Samstag wird es dann schon wieder freundlicher und wärmer mit bis an die 33.

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1: A10-Tauernautobahn in Fahrtrichtung Salzburg. Ab dem Knoten Pongau 10 Minuten Zeitverlust und ab Höhe Puch kommen ebenfalls nochmal 10 bis 15 Minuten dazu. In Fahrtrichtung Süden, da geht's sehr voran ab dem Knoten Salzburg und circa ab Höhe Hallen auch hier noch circa 10 Minuten Zeitverlust. In der Stadt Salzburg dauert's länger rund um den Kapuzinerberg und auch rund um die Sternekreuzung ebenfalls 10 Minuten hier mehr mit einberechnen. Das gilt auch für die Münchner Bundesstraße Richtung Freilassing. Wir wünschen eine gute und vor allem sichere Fahrt.
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1: Wenn man sich bemüht, dann kann man das Wochenende schon irgendwo riechen. Schönen Donnerstagabend, schönen Feierabend. Und weiter geht's hier bei uns mit einer Dame, die wirklich nicht leicht zu beeindrucken ist. Hier ist unser nächster 90er, das ist Shania Twain, That Don't Impress Me Much.

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Auch wenn der Regen heute Abend und morgen einmal so richtig gut tut. Weiter geht's mit dem nächsten 90er. Und das ist eine richtige Hymne. Vor allem bei den Festeln, wenn es so Richtung Ende geht. Hier kommen die Cranberries mit Zombie.

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16: Im Studio Jessica Kornbrentner. Der Hallener Tourismusverband stellt sich neu auf. Nach der Debatte rund um das Stadtfest im Juni hat es ja Kritik gehagelt aus der Unternehmerschaft und Stadtpolitik. Der Vorstand vom Verband ist daraufhin geschlossen zurückgetreten. Nur der Geschäftsführer hält sich hartnäckig. Heute Abend soll in einer Sitzung des Tourismusausschusses ein neuer Vorstand gewählt werden. Kaum Niederschläge und einen neuen Hitzerekord hat es kürzlich in Österreich gegeben. Diese Faktoren haben den Absatz von Getränken und Eis im Juli merklich ansteigen lassen, wie eine Appernachfrage bei der Handelskette Spar ergibt. Auch Bier findet großen Anklang, egal ob alkoholfrei oder nicht. Das sei aufgrund der hohen Temperaturen eine logische Entwicklung, auf die Spar eingerichtet sei, heißt es von der Sprecherin Nicole Bergmann. Und Salzburgs Natur bekommt ein kurzes Aufatmen zugestanden. Heute als auch morgen soll nach einer langen und heißen Hitzephase endlich der ersehnte Regen fallen. Wir sind um jeden Niederschlag froh, betont Landwirtschaftskammerpräsident Rupert Quenberger. Das helfe der Vegetation sofort. Dass es danach wieder warm wird, erschwert die Situation aber wieder. Manche Regionen seien so massiv geschädigt, dass die Ausfälle mit 60-80% beziffert werden. Jetzt kommt es auf das Wetter der nächsten Wochen an, so Quenberger.
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17: Und hier ist das Wetter für das schönste Bundesland Österreichs. Ja, heute am Abend regnet es oft und teilweise gewittert es auch richtig heftig. Morgen dann. Es ist deutlich frischer bei maximal 26 Grad und es ist meistens bewölkt und es regnet auch nur im Flachgau. Da wird es eher trocken bleiben. Am Samstag ist es dann schon wieder freundlicher und wärmer mit bis an die 33 Grad und am Sonntag scheint die meiste Zeit die Sonne.
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17: Immer noch zähe Phasen auf der A10-Town-Autobahn in beiden Richtungen. In Fahrt Richtung Salzburg einmal ab dem Knoten Pongau und einmal ab der circa Höhe Puch. Und in Fahrt Richtung Süden schon ab dem Knoten und auch ab Höhe Hallein in beiden Richtungen circa 10 bis 15 Minuten noch Zeitverlust. In der Stadt dauert es länger rund um die Sternekreuzung und generell bei den Stadtausfahrten. Wir wünschen eine gute und vor allem sichere Fahrt.

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1: Ja, und hier kommt für euren Feierabend der nächste 90er. Das ist Chris Rea mit Julia. Mein Name ist Markus Angerer. Schön, dass ihr mit dabei seid.

Mehr Musik, mehr Abwechslung, mehr Sommer, einen wunderschönen Donnerstagfeierabend. Hier im schönsten Bundesland Österreichs, ihr hört Antenne Salzburg. Jetzt mit Natasha Bedingfield und These Words.

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10: Im Studio Jessica Kornpointner. Die Stadt Salzburg erweitert ihr kostenloses Trinkwasserangebot. Ab sofort steht Besuchern des Spielparks Süd am Frohnburgweg ein neuer Trinkwasserbrunnen zur Verfügung. Die neue Stelle verbessert insbesondere an heißen Sommertagen die Aufenthaltsqualität und ist Teil des laufenden Ausbauprogramms für öffentliche Trinkwasserversorgung in Salzburgs Grün- und Erholungsräumen. Die Zahl der Firmeninsolvenzen ist im ersten Halbjahr heuer leicht zurückgegangen. Das Niveau bleibt trotzdem historisch hoch, heißt es laut den Gläubigerschützern von der Kreditreform. Entwarnung könne demnach nicht gegeben werden. Die Zahl der Privatinsolvenzen ist außerdem stark angestiegen, vor allem wegen ausgelaufenen Covid-Sonderregeln. Weiter nach Italien. Der beliebte Badeort Lignano kämpft derzeit mit einer Invasion von kleinen Käfern. Normalerweise tauchen diese Insekten bloß einmal im Jahr am Leuchtturm Punta Faro auf, was heuer bereits vor einem Monat der Fall war. Jetzt sind sie aber zurückgekehrt und breiten sich weit über den Leuchtturm hinaus bei Beherbergungsbetrieben aus. Die Gemeindepolitik fordert ein Eingreifen der Region. Dort heißt es aber, dass nichts unternommen wird, weil von den Käfern keine Gesundheitsgefahr ausgeht. Und noch zum Skispringen. Es gibt ein Update rund um die Verletzung von Johannes Lampater nach dem Trainingssturz in Courchevel. Nach einer Untersuchung heute in Innsbruck steht fest, der 24-Jährige hat eine Innenbandzerrung im rechten Knie, einen Knöchelbruch sowie einen Riss des Syndesmosebands im rechten Knöchel erlitten. Schon morgen wird er operiert. Wie lange er ausfallen wird, ist unklar.
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12: Heute am Abend müssen wir oft mit Regen und natürlich auch teilweise mit Gewittern rechnen und die halten teilweise bis in die Nacht hinein. Morgen ist es dann deutlich frischer bei 21 bis 26 Grad. Meistens geht es bewölkt und mit Regen durch den Tag, nur im Flachgau. Da könnte es trocken bleiben. Am Samstag gibt es dann schon wieder mehr Sonne und an die 33 Grad.
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